0: sagte er dem Handelsblatt.
1: Für den Tankrabatt verzichtet der Staat auf Steuereinnahmen von bis zu 1,6 Milliarden Euro. Künftig sieht Verkehrsminister Schnieder eher Entlastungsbedarf beim Güterverkehr. Er verweist auf dessen Auswirkungen. Diese Preise würden weitergegeben. Lebensmittel und Waren des täglichen Bedarfs würden teurer. Die Gefahr, dass es an den Zapfsäulen zu einem echten Kraftstoffmangel kommt oder Flugzeuge ohne Kerosin dastehen, sieht er zumindest kurzfristig nicht. Ursula Winkler, Nachrichtenredaktion.
0: In den Verhandlungen zu einem Rahmenabkommen im Iran-Krieg gibt es angeblich einen wichtigen Fortschritt. Unterhändler aus den USA und dem Iran haben laut US-Kreisen eine vorläufige Einigung erzielt. US-Präsident Donald Trump müsse dem noch zustimmen, heißt es.
2: Angeblich wurde der Deal schon vor 2 Tagen geschmiedet, aber Trump wollte noch drüber nachdenken. Das Memorandum soll ein Ende des Krieges, die Öffnung der Straße von Hormuz und die Freigabe iranischer Vermögenswerte im Ausland festlegen. Die Waffenruhe soll weiter verlängert werden, bis alle weiteren Details geklärt sind. Das iranische Atomprogramm, Sanktionen und die Beseitigung von Seeminen in der Straße von Hormuz durch den Iran. Aus den USA, Tina Eck.
0: Der Iran hat derweil Hoffnungen auf eine schnelle Einigung gedämpft. Anders als aus Washington hieß es aus Teheran, das Abkommen sei bislang weder fertiggestellt noch bestätigt. Die schwierige Sicherheitslage im Osten der Demokratischen Republik Kongo ist nach Angaben des Generaldirektors der Weltgesundheitsorganisation Tedros die größte Herausforderung im Kampf gegen Ebola. Der WHO-Chef war am Abend in der am schwersten vom neuesten Ebola-Ausbruch betroffenen Region im Kongo eingetroffen. Allein im vergangenen Monat hätten Kämpfe rund 100.000 Menschen vertrieben. Das mache es äußerst schwierig, den Ausbruch einzudämmen, sagte Tedros und rief zu einem Waffenstillstand auf. Der Kadaver des verendeten Buckelwals bleibt nun doch auf der dänischen Insel Anholt und wird direkt am Strand obduziert. Dort liegt das Tier seit rund 2 Wochen im flachen Wasser. Der Wal werde an diesem Wochenende für die Obduktion an Land gezogen, teilte die dänische Umweltbehörde mit.
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4: Hallo auf die Straßen. Aktuell liegen uns keine Meldungen vor. Ihr habt freie Fahrt. In 30 Minuten gibt es hier das nächste Update. Kommt gut und sicher an euer Ziel.
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4: Bei euch in Leiferde sind es aktuell 13 Grad, in Edemissen messen wir 14 und Fallersleben meldet 12 Grad. In der Nacht sinkt das Thermometer auf milde 12 Grad. So wird das Wetter morgen. Es wird teils bewölkt bei anfangs 12 Grad. Im Laufe des Tages steigt das Thermometer auf angenehme 20 Grad an.
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Und, hat's funktioniert? 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Metallica.

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1: Dass zwei Brüder eine Rockband gründen, das hat Tradition. Eddie und Alex Van Halen zum Beispiel. Oder natürlich Malcolm und Angus Young, die kennen.

0: auch Joel und Ryan O'Keefe haben das bei Airborne erfolgreich getan. Und die Jungs aus Warrnambool, Australia, haben wieder eine fette neue Nummer am Start.
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0: Hier sind Airborne mit A Life After Death.
1: Jetzt.

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1: Ich bin Diana Kramer. Zuletzt nahezu in die Bedeutungslosigkeit abgerutscht, will die FDP unter neuer Führung wieder durchstarten. Der bisherige Vizechef der Liberalen, Wolfgang Kubicki, wurde auf einem Parteitag in Berlin zum neuen Parteichef gewählt. Der 74-Jährige nahm die Wahl an.
2: Ich spüre die Bürde der Erwartungen und ich will versuchen, mit euch allen, mit Ihnen allen, dieser Bürde gerecht zu werden. Die erste Herausforderung ist Sachsen-Anhalt. Und ich werde alles tun, dass diese Wahl für die Freien Demokraten erfolgreich sind, weil wir Deutschland damit beweisen können, die Freien Demokraten sind wieder da.
1: Bis kurz vor der Wahl war Kubicki der einzige Kandidat. Überraschend trat dann die FDP-Europa- und Verteidigungspolitikerin Marie-Agnes Strack-Zimmermann an. Kubicki gewann mit 59%, Strack-Zimmermann kam auf 39%. Der ukrainische Präsident Selenskyj hat die Warnung vor einem neuen massiven russischen Luftangriff wiederholt. Diese Warnung habe Bestand und sie bleibe aktuell, sagte Selenskyj am Abend. Er forderte die Menschen in der Ukraine auf, Luftalarme nicht zu ignorieren. Die Flugabwehr sei zwar in Bereitschaft, Selenskyj räumte allerdings Probleme beim westlichen Nachschub für die Abwehr von ballistischen Raketen und Marschflugkörpern ein. Selten sorgte eine Sperrung einer Autobahn für so viel Aufsehen. Die Brennerautobahn im österreichischen Bundesland Tirol war wegen einer Demonstration am Samstag 8 Stunden lang dicht für Autofahrer. Das große Verkehrschaos blieb aber aus. Viele Reisende hatten umgeplant. Mit der Demonstration hatten Anwohner gegen die hohe Verkehrsbelastung auf der Alpenstrecke protestiert. Zum Fußball. Paris Saint-Germain hat die Champions League gewonnen. PSG bezwang im Finale in Budapest den FC Arsenal mit 4:3 im Elfmeterschießen.
3: Der Traum von Kai Havertz und dem FC Arsenal ist geplatzt. Und das, obwohl die Londoner im Finale einen Traumstart erwischten. Schon nach 6 Minuten traf der Nationalspieler zur Führung und Arsenal kontrollierte die Partie über weite Strecken. Nach einer Stunde der Ausgleich für Paris durch einen Strafstoß von Dembélé. Die Entscheidung fiel erst im Elfmeterschießen. Arsenals Eze schoss den Ball weit neben das Tor. Torwart Raya hielt einen Schuss des Parisers Nuno Mendes, aber dann schoss Arsenals Gabriel den Ball an die Latte. Die Entscheidung. Aus London, Philipp Detlef.
1: Für Paris ist es nach dem letzten Jahr der 2. Titel in der Königsklasse.
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4: Hallo auf die Straßen. Aktuell liegen uns keine Meldungen vor. Ihr habt freie Fahrt. In 30 Minuten gibt es hier das nächste Update. Kommt gut und sicher an euer Ziel.
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4: In Vorsfelde sind es aktuell 12 Grad. In Ilsede und Bad Deckenstedt messen wir jeweils 14 Grad. In der Nacht sinkt das Thermometer auf milde 12 Grad. So wird das Wetter morgen. Es wird teils bewölkt bei anfangs 12 Grad. Im Laufe des Tages steigt das Thermometer auf angenehme 20 Grad an.
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1: Und jetzt haben wir eine brandneue Kombo für euch, die bislang kaum einer kennt. Und das wollen wir ändern, nämlich Harsh aus Paris. Im Juli erst ihr zweites Album raus und wollen echte Gefühle mit echten Gitarren verbinden.
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1: Hier sind Harsh mit Back to Life.
0: Yes.

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1: Ich bin Diana Kramer. Bundesforschungsministerin Dorothee Beer rechnet nicht mehr damit, dass die BAföG-Reform, die Union und SPD im Koalitionsvertrag angekündigt hatten, tatsächlich kommt. Es gebe inzwischen in den Regierungsfraktionen keine Unterstützung mehr für das Vorhaben, sagte Beer den Funke-Zeitungen. Und sie zeigt Verständnis. Wenn Pflegebedürftige sparen sollen und beim Elterngeld gekürzt wird, könne man nicht an anderer Stelle große zusätzliche Leistungen versprechen. Zumal Studierende hierzulande ohne Studiengebühren in einer sehr privilegierten Situation seien, sagte Beer. Es sei kein Drama, neben dem Studium jobben zu gehen. Mit der BAföG-Reform sollten die Wohnkostenpauschale für Studierende, die nicht mehr zu Hause wohnen, und danach der BAföG-Grundbedarf steigen. Hamburg stimmt heute darüber ab, ob sich die Stadt um die Olympischen Spiele bewerben soll. Am Referendum beteiligen kann sich jeder ab 16 Jahren.
2: Bis 18 Uhr können die Bürgerinnen und Bürger abstimmen, ob sie die Olympischen Spiele in Hamburg wollen oder nicht. Ein vorläufiges Ergebnis soll noch am Abend vorliegen. Ende September entscheidet dann der Deutsche Olympische Sportbund, welche Stadt oder Region der deutsche Kandidat für die Spiele wird. Neben Hamburg sind auch Berlin, München und die Rhein-Ruhr-Region im Rennen. 2015 hatte sich in Hamburg bei einem Referendum eine knappe Mehrheit gegen Olympische Spiele in der Hansestadt ausgesprochen. Katrin Luxemburger, Hamburg.
1: Der Protesttag am Brenner gegen die hohe Verkehrsbelastung ist ohne das befürchtete Verkehrschaos zu Ende gegangen, trotz der stundenlangen Sperrung. Am Abend wurde der Alpenpass wieder freigegeben, aber auch danach gab es verhältnismäßig wenig Autoverkehr.
3: Normalerweise passieren jeden Tag zehntausende Fahrzeuge den Brenner. Die Verkehrsexperten gehen davon aus, dass viele Urlauber ihre Reise nach Italien oder von dort zurück wegen der Blockade nur verschoben haben und die Probleme noch kommen könnten. Aus Sicht der Organisatoren der Demonstration gegen die Verkehrsflut am Alpenpass dürfte ihr Protest ein Erfolg gewesen sein. 5000 Menschen demonstrierten auf der Autobahn sehr eindringlich gegen die Umweltbelastungen. Aus Matrei am Brenner, Matthias Röder.
1: Zum Sport. Paris Saint-Germain hat erneut die Fußball-Champions League gewonnen. Der französische Meister setzte sich im Finale in Budapest mit 4:3 im Elfmeterschießen gegen den FC Arsenal durch.
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4: Hallo auf die Straßen. Aktuell liegen uns keine Meldungen vor. Ihr habt freie Fahrt. In 30 Minuten gibt es hier das nächste Update. Kommt gut und sicher an euer Ziel.
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4: In Isenbüttel sind es aktuell 11 Grad, in Fallersleben ebenfalls 11 Grad und in Meine messen wir 12 Grad. In der Nacht sinkt das Thermometer auf milde 12 Grad. So wird das Wetter morgen. Es wird teils bewölkt bei anfangs 12 Grad. Im Laufe des Tages steigt das Thermometer auf angenehme 20 Grad an.
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1: Die Foo Fighters haben ihr neues Album Your Favorite Toy rausgebracht und die aktuelle Single heißt Off.

0: insgesamt werden Dave Grohl und Co. auf dieser Scheibe wieder deutlich härter, lauter und einfach wieder hardrockiger.
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2: Hier sind die Foo Fighters mit Of All People. Yes.

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1: Ich bin Diana Kramer. Wolfgang Kubicki ist neuer Bundesvorsitzender der FDP. Der 74-Jährige setzte sich beim Parteitag in Berlin in einer Kampfabstimmung gegen die Europapolitikerin Marie-Agnes Strack-Zimmermann durch. Diese kandidierte überraschend gegen ihn. Kubicki erhielt 390 Stimmen, Strack-Zimmermann 259. Kubicki soll die FDP nun aus der zunehmenden Bedeutungslosigkeit herausführen. Auf der dänischen Insel Anholt wurde der Kadaver des verendeten Buckelwals an Land gebracht. Ein Fahrzeug zog ihn mit einem Seil aus dem flachen Wasser auf den Strand. Kommende Woche soll der Kadaver direkt vor Ort untersucht werden.
2: Es war eine mühsame Aktion, denn die Arbeiter am Strand hatten vor allem ein Ziel, dass der Wal heile bleibt. Gar nicht so einfach bei einem so riesigen Tier mitten im Verwesungsprozess. Aber es gelang, unter den Augen von so einigen Schaulustigen. Eine Absperrung soll verhindern, dass sie dem Wal zu nahe kommen. Nun liegt das streng riechende Tier in der Sonne am Strand. Und das Warten auf die Obduktion hat begonnen. Aus Skandinavien, Julia Weschenbach.
1: Die Internationale Atomenergieorganisation untersucht einen möglichen Drohneneinschlag im russisch besetzten Atomkraftwerk Saporischschja im Südosten der Ukraine. Es wäre laut IAEA der erste Drohnenangriff seit April 2024 auf das Kraftwerksgelände. Die von Moskau eingesetzte Leitung des AKW und auch der Chef des staatlichen russischen Atomkonzerns machen für den Vorfall das ukrainische Militär verantwortlich. Demnach soll eine über ein Glasfaserkabel ferngesteuerte Drohne eingesetzt worden sein. Zum Fußball. Paris Saint-Germain hat seinen Titel verteidigt und zum zweiten Mal die Champions League gewonnen. Der französische Meister setzte sich im Finale von Budapest mit 4:3 im Elfmeterschießen gegen den FC Arsenal um Nationalspieler Kai Havertz durch. Havertz sagte nach dem Spiel bei Sky:
3: Ja, natürlich nicht sehr gut. Klar sind wir hingekommen, das Spiel zu gewinnen. Im Endeffekt ist es so gekommen, wie es gekommen ist, muss man akzeptieren. Nächstes Jahr versuchen wir es erneut.
1: Havertz hatte Arsenal in der 6. Minute in Führung geschossen. In Paris kam es nach dem Sieg von PSG zu Ausschreitungen. Vermummte griffen Einsatzkräfte mit Wurfgeschossen an, die reagierten mit Tränengas. Rund 80 Personen wurden festgenommen.
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4: Hallo auf die Straßen. Aktuell liegen uns keine Meldungen vor. Ihr habt freie Fahrt. In 30 Minuten gibt es hier das nächste Update. Kommt gut und sicher an euer Ziel.
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4: In Edemissen haben wir aktuell 13 Grad. In Fallersleben zeigt das Thermometer 10 Grad, genauso in Meine. Und so wird das Wetter heute. Der Tag startet mit ein paar Wolken am Himmel bis zum späten Vormittag, dann gibt's Regen. Das Ganze bei maximal 22 Grad.
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1: Mit Carlotta Hofmann. Und heute geht's um einen Film, bei dem sich die Geister scheiden. Die einen lieben ihn, während sich die anderen vor Fremdscham kaum noch auf der Couch halten können. Es geht um Saltburn.
2: Wir zwei fallen unter NMDB. Nerds müssen draußen bleiben.
3: Da kann doch bestimmt jeder hin, oder?
2: Oh nein, das geht nur mit Einladung. Hast du dein Postfach gecheckt?
3: Nein, noch nicht.
2: Ich schon. Du hast keine.
1: Ich nehme euch mit an die Oxford University Mitte der 2000er Jahre. Als Außenseiter Oliver Quick sich mit dem charmanten Felix Ketten anfreundet, lädt der ihn über den Sommer mit auf das riesige Anwesen seiner exzentrischen Familie ein.
4: Dann komm doch einfach zu mir. Nach Saltburn.
3: Nein.
4: Doch.
3: Ich würde euch dort nur lästig fallen.
4: Red keinen Scheiß, du wärst meine Rettung, so sieht's aus.
3: Es wäre doch komisch, oder?
4: Wieso? Wir haben Gäste, die bleiben Monate. Besuch von Mom. Und wenn wir dir auf den Sack gehen, kannst du ja gehen. Versprochen.
1: Auf Saltburn ist es heiß. Und das nicht nur wegen den sommerlichen Temperaturen. Ob Vater, Mutter oder Schwester, Oliver wickelt sie alle um seinen Finger.
5: Ich war auch mal lesbisch eine Zeit lang. Aber das war mir alles zu feucht. Männer sind immer schön trocken.
3: War sicher nicht leicht für Venetia. Mit dir als Mutter.
5: Wieso?
3: Naja, weil...
5: Weil was?
3: Weil du eine verdammt schöne Frau bist.
1: Aber auch ein perfekter Sommer geht irgendwann zu Ende. Und so fängt die Fassade langsam an zu bröckeln.
3: Klar, das war schwachsinnig. Ich weiß gar nicht, wieso
4: nicht
3: ich das...
4: schwachsinnig, es war krank, Mann. Ich weiß gar nicht, was ich sagen soll. Du bist ein gemeiner Lügner, Olli. Warum diese Lügen?
3: Ich wollte dein Freund sein.
1: Saltburn zeigt, zu was uns Besessenheit und Gier treiben können. Aber Achtung, einige Szenen haben es ganz schön in sich. Denn hier wird nicht nur Champagner genüsslich geschlürft. Also mit Vorsicht genießen, solltet ihr einen schwachen Magen haben.
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6: Hallo auf die Straßen. Aktuell liegen uns keine Meldungen vor. Ihr habt freie Fahrt. In 30 Minuten gibt es hier das nächste Update. Kommt gut und sicher an euer Ziel.
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6: In Isenbüttel sind es aktuell 11 Grad. In Edemissen haben wir 13. Und in Leiferde messen wir ebenfalls 11 Grad. Und so wird das Wetter heute. Der Tag startet mit ein paar Wolken am Himmel bis zum späten Vormittag, dann gibt's Regen. Das Ganze bei maximal 22 Grad.
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1: Die Ärzte gehen nächstes Jahr auf Tour, präsentiert von uns. Aber jetzt legt erstmal Sänger Farin Urlaub richtig solo los.

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0: KI, künstliche Intelligenz, ist ja wirklich überall in allen Lebenslagen. Kann man finden, wie man will. Weiß nicht, ich habe da eher so eine zwiegespaltene Meinung.
2: Absolut.
0: Aber was ich überhaupt nicht ertragen kann, ist immer dieses Gelabere, was man jetzt hört, so, aha, pass mal lieber auf, sonst wird KI dich noch ersetzen.
3: Was machst du bei der Arbeit eigentlich so?
4: E-Mails checken, Formulare und so.
3: Denkst du, KI könnte dich ersetzen?
4: 100%.
3: Ja, ich dachte, vielleicht hat er nicht.
4: 100%. Also alles, was ich kann KI besser.
0: Denke ich mir nur so, wollen wir doch mal sehen. 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
1: Ich bin Uli Reitinger. Tausende Studenten in Deutschland hatten sich zum kommenden Wintersemester auf mehr BAföG eingestellt. Dazu wird es aber wohl nicht kommen. Forschungsministerin Baer sagte den Funke-Zeitungen, dass sie nicht mehr damit rechne, dass die Reform, die Union und SPD im Koalitionsvertrag angekündigt hatten, tatsächlich kommt.
2: Mit der BAföG-Reform sollten die Wohnkostenpauschale für Studierende, die nicht zu Hause wohnen und danach der BAföG-Grundbedarf steigen. Noch im April hieß es, die Finanzierung steht. Inzwischen wollen die Regierungsfraktionen das Vorhaben aber nicht mehr unterstützen, sagte Baer, und sie zeigt Verständnis. Wenn Pflegebedürftige sparen sollen und beim Elterngeld gekürzt wird, könne man nicht an anderer Stelle große zusätzliche Leistungen versprechen. Es sei kein Drama, neben dem Studium jobben zu gehen. Diana Kramer, Nachrichtenredaktion.
1: Der Protesttag am Brenner gegen die Verkehrsflut ist ohne das befürchtete Verkehrschaos zu Ende gegangen und das trotz der stundenlangen Sperrung. Seit dem Abend ist der Alpenpass wieder freigegeben, aber auch danach gab es verhältnismäßig und auffallend wenig Autoverkehr.
3: Die Frage ist, wo sind die Urlauber? Am Freitag war es ruhig, gestern während der Sperre war es extrem ruhig. Normalerweise passieren jeden Tag zehntausende Fahrzeuge den Brenner. Die Verkehrsexperten gehen davon aus, dass viele Urlauber ihre Reise nach Italien oder von dort zurück wegen der Blockade nur verschoben haben und die Probleme noch kommen könnten. Aus Sicht der Organisatoren der Demonstration gegen die Verkehrsflut am Alpenpass dürfte ihr Protest ein Erfolg gewesen sein. Aus Matrei am Brenner, Matthias Röder.
1: Nach der Wahl von Wolfgang Kubicki zum neuen Parteichef setzt die FDP heute ihren Bundesparteitag in Berlin mit inhaltlichen Beratungen fort. Den Delegierten liegt ein Leitantrag des Bundesvorstands vor, der einen liberalen Neustart unseres Landes fordert. Enthalten sind viele bekannte Forderungen der FDP, zum Beispiel Bürokratie abbauen, Subventionen radikal kürzen, den Renteneintritt flexibler gestalten und wieder zur Atomenergie zurückzukehren. Zum Fußball. Paris Saint-Germain hat seinen Titel verteidigt und zum zweiten Mal in der Vereinsgeschichte die Champions League gewonnen. Der französische Meister setzte sich im Finale von Budapest gegen den FC Arsenal mit 4:3 im Elfmeterschießen durch. Für Arsenal ging der Traum vom historischen Triumph trotz eines frühen Treffers von Nationalspieler Kai Havertz nicht in Erfüllung.
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4: Hallo auf die Straßen. Aktuell liegen uns keine Meldungen vor. Ihr habt freie Fahrt. In 30 Minuten gibt es hier das nächste Update. Kommt gut und sicher an euer Ziel.
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4: In Wolfsburg zeigt das Thermometer 10 Grad. In Isede und Edemissen haben wir jeweils 13 Grad. Und so wird das Wetter heute. Der Tag startet mit ein paar Wolken am Himmel bis zum späten Vormittag. Dann gibt's Regen. Das Ganze bei maximal 22 Grad.
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6: Auf der A270 Richtung Blumenthal ist die Einfahrt Bremen-Fegesackhafen vorübergehend gesperrt. Grund ist eine ungesicherte Unfallstelle. Die Polizei ist vor Ort. Gute Fahrt.
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6: In Helmstedt sind es aktuell 11 Grad, in Königslutter haben wir 12 und in Vorsfelde messen wir 10 Grad. Und so wird das Wetter heute. Der Tag startet mit ein paar Wolken am Himmel bis zum späten Vormittag, dann gibt's Regen. Das Ganze bei maximal 22 Grad.
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1: Kombiniere Rock, Pop, Indie, Emo und Post-Grunge mit ein bisschen Elektro und du hast Lieb. When all your energies come back. Die noch alles komplett selber macht. Singen, spielen, abmischen, produzieren und rausbringen. Sehr geiler Vibe.
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1: Hier sind Lieb mit Energies.
0: Yes.

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2: Ein Deutscher hat zum dritten Mal in Folge das legendäre Käserennen von Gloucestershire gewonnen. 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
7: Ja, ein wirklich einzigartiges Training hat wohl Rod Stewart. Der macht nämlich häufiger einfach mal so ein spezielles Unterwassertraining einfach in seinem privaten Pool. Also da schwimmt er mit so einem großen, aufgeplusterten Styroporring seine Bahn. Also es ist wirklich krass so. Das Training ist auch einfach mal dem der britischen Special Air Force nachempfunden.
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10: Ich bin Uli Reitinger. Das BAföG wird möglicherweise doch nicht erhöht. Forschungsministerin Dorothee Bär rechnet nicht mehr mit einer schnellen Reform der Ausbildungsförderung. Sie habe gehört, dass die Reform von den Regierungsfraktionen nicht mehr unterstützt werde, sagte Bär den Funke-Zeitungen. Die Ministerin zeigte Verständnis dafür. Wenn man einerseits Kürzungen bei Pflegebedürftigen und beim Kindergeld vornehme, könne man nicht andererseits höhere Leistungen versprechen. Im Koalitionsvertrag hatten Union und SPD vereinbart, das BAföG anzuheben. Soll der Zugang zu sozialen Medien für Kinder und Jugendliche reguliert oder ganz verboten werden? Experten des Aktionsrats Bildung haben in der Debatte jetzt Stellung bezogen. Sie sprechen sich für ein Social-Media-Verbot in Grundschulen aus. Laut einem Gutachten des Aktionsrats steigt die Nutzung von Smartphones, Social Media und Social Gaming bereits im Grundschulalter deutlich an.
11: Aufmerksamkeitsstörungen, exzessives Nutzungsverhalten bis hin zu Sucht und Cybermobbing betreffen laut dem Gutachten immer öfter auch schon Grundschulkinder. Das Problem ist aus Sicht der Experten, dass die Informationen nicht mehr über Erwachsene gefiltert, sondern durch Algorithmen gesteuert werden. An kindgerechten Angeboten fehle es dagegen. Der Aktionsrat sieht hier die Schulen in der Pflicht, Kinder früh anzuleiten, sich sicher und verantwortungsvoll im digitalen Raum zu bewegen. Diana Kramer, Nachrichtenredaktion.
10: Einen Tag nach dem Ende der Brennersperre rechnet der österreichische Autofahrerclub ÖAMTC mit starkem Verkehr rund um den Alpenpass. Auch das Land Tirol wies darauf hin, dass der wieder einsetzende Transitverkehr heute zu Problemen auf der meistbefahrenen Nord-Süd-Verbindung der Alpen führen könne. Die 8-stündige Sperre des gesamten Brennerkorridors war gestern ohne das befürchtete Verkehrschaos verlaufen. Zum Fußball. Paris Saint-Germain hat die Champions League gewonnen. PSG bezwang im Finale in Budapest den FC Arsenal um Nationalspieler Kai Havertz mit 4:3 im Elfmeterschießen. Havertz zeigte sich trotz seines Führungstreffers bei Sky natürlich geknickt.
9: Nichtsdestotrotz, glaube ich, können wir stolz auf die Saison sein. Wir haben die Meisterschaft gewonnen, aber natürlich so direkt am Spiel ist man dann schon ein bisschen angeschlagen. Ja. Im Endeffekt ist es so gekommen, wie es gekommen ist, muss man akzeptieren. Nächstes Jahr versuchen wir es erneut.
10: Havertz hat keine Zeit, sich lange zu ärgern oder zu trauern. Er stößt am Dienstag in Chicago zur Nationalmannschaft hinzu und startet in die WM-Vorbereitung.
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12: Auf der A7 Richtung Hamburg zwischen Soltau Süd und Soltau Ost liegen Gegenstände auf der Fahrbahn. Auf der A270 Richtung Blumenthal ist die Einfahrt Bremen-Fegesackhafen wegen einer Unfallstelle gesperrt. Die Polizei ist vor Ort. Gute Fahrt.
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12: In Meine sind es aktuell 12 Grad, genauso in Gifhorn. Auch in Fallersleben messen wir 12 Grad. Und so wird das Wetter heute. Der Tag startet mit ein paar Wolken am Himmel bis zum späten Vormittag, dann gibt's Regen. Das Ganze bei maximal 22 Grad.
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12: Auf der A270 Richtung Blumenthal ist die Einfahrt Bremen-Fegesackhafen wegen einer Unfallstelle gesperrt. Die Polizei ist vor Ort. Gute Fahrt.
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12: Bei euch in Isenbüttel sind es aktuell 13 Grad. In Schöningen ebenfalls 13, während Längede 14 Grad meldet. Und so wird das Wetter heute. Der Tag startet mit ein paar Wolken am Himmel bis zum späten Vormittag. Dann gibt's Regen. Das Ganze bei maximal 22 Grad.
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1: Kennt ihr auch noch so Bands, wo alle Mitglieder einen Namen mit nur 4 Buchstaben haben? Das war früher ein Ding und jetzt gibt's das auch wieder mit All Time Low. Zack, Jack und Ryan kommen auch zu uns nach Deutschland, spielen beim Hurricane am 20. Juni und am 26. nochmal in Münster.
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1: Hier sind All Time Low mit Falling for Strangers.
0: Yes.

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12: Ich bin Uli Reitinger. Tausende Studierende in Deutschland hatten sich zum kommenden Wintersemester auf mehr BAföG eingestellt. Dazu wird es aber wohl nicht kommen. Forschungsministerin Bär sagte den Funke-Zeitungen, dass sie nicht mehr damit rechne, dass die Reform der Ausbildungsförderung, die Union und SPD im Koalitionsvertrag angekündigt hatten, tatsächlich kommt.
13: Mit der BAföG-Reform sollten die Wohnkostenpauschale für Studierende, die nicht zu Hause wohnen, und danach der BAföG-Grundbedarf steigen. Noch im April hieß es, die Finanzierung steht. Inzwischen wollen die Regierungsfraktionen das Vorhaben aber nicht mehr unterstützen, sagte Bär, und sie zeigt Verständnis. Wenn Pflegebedürftige sparen sollen und beim Elterngeld gekürzt wird, könne man nicht an anderer Stelle große zusätzliche Leistungen versprechen. Es sei kein Drama, neben dem Studium jobben zu gehen. Diana Kramer, Nachrichtenredaktion.
12: Einen Tag nach dem Ende der Brennersperre rechnet der österreichische Autofahrerclub ÖAMTC mit starkem Verkehr rund um den Alpenpass. Die 8-stündige Sperre des gesamten Brennerkorridors war gestern ohne Verkehrschaos verlaufen. Viele Autofahrer hielten sich offenbar an den Rat der Polizei, nicht nach Tirol und weiter nach Italien zu fahren. Es wurden nur 219 Lastwagen zurückgewiesen. Der Aktionsrat Bildung hat sich in die Debatte um Social-Media-Beschränkungen für Kinder und Jugendliche eingeschaltet. Er fordert sogar ein Social-Media-Verbot an Grundschulen. Die Gefahren und unerwünschten Nebenwirkungen von Social Media überlagern nach unserer Einschätzung mögliche positive Aspekte im Grundschulalter, heißt es vom Aktionsrat Bildung. Zum Fußball. Paris Saint-Germain hat die Fußball-Champions League gewonnen. PSG bezwang im Finale in Budapest den FC Arsenal mit 4:3 im Elfmeterschießen. Für Paris ist es der zweite Titel in der Königsklasse.
14: Der Traum von Kai Havertz und dem FC Arsenal ist geplatzt. Und das, obwohl die Londoner im Finale einen Traumstart erwischten. Schon nach 6 Minuten traf der Nationalspieler zur Führung und Arsenal kontrollierte die Partie über weite Strecken. Nach einer Stunde der Ausgleich für Paris durch einen Strafstoß von Dembélé. Die Entscheidung fiel erst im Elfmeterschießen. Arsenals Eze schoss den Ball weit neben das Tor. Torwart Raya hielt einen Schuss des Parisers Nuno Mendes, aber dann schoss Arsenals Gabriel den Ball an die Latte. Die Entscheidung. Aus London, Philipp Detlefs.
12: Die Saison im Vereinsfußball ist damit beendet, aber es geht direkt weiter mit der WM-Vorbereitung. Heute Abend trifft die deutsche Nationalmannschaft in einem Testspiel auf Finnland.
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15: Auf der A1 Richtung Osnabrück zwischen Neunkirchen-Vörden und Bramsche blockiert ein Unfall den Überholstreifen. Auf der A270 Richtung Blumenthal ist die Einfahrt Bremen-Wegesackhafen vorübergehend gesperrt. Grund ist eine ungesicherte Unfallstelle. Die Polizei ist im Einsatz. Gute Fahrt.
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15: In Vechelde sind es aktuell 14 Grad, in Schöningen haben wir 16 Grad und in Salzgitter messen wir 15 Grad. Und so wird das Wetter heute. Am Vormittag erwarten euch ein paar Wolken, am Nachmittag dann Regen, das Ganze bei maximal 22 Grad.
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5: Guten Morgen, hier ist Radio 21, ich bin Steffi Behnke. Seit über 4 Jahren wehren sich die Menschen in der Ukraine nun gegen den russischen Angriff auf ihr Land und bekommen dabei auch Unterstützung aus Niedersachsen, zum Beispiel durch das Kolpingwerk. Der katholische Verband unterhält seit 15 Jahren eine Partnerschaft zum Kolpingwerk in der Ukraine. Nicht mal 3 Wochen nach Kriegsbeginn hat Martin Knöchelmann den ersten großen Hilfstransport in das Land organisiert. Seitdem bringen er und weitere Ehrenamtliche Helfer jedes Jahr wieder Hilfsgüter nach Czernowitz.
6: Die Art der Hilfslieferung hat sich auch dahingehend geändert, dass wir jetzt nicht mehr das hinbringen, was die Menschen hier loswerden wollen, sondern das hinbringen, was gezielt von dort gewünscht wird. Wir sagen etwa unser Finanzvolumen und dann geben die uns eine Liste über die Dinge, die sie brauchen und genau die Dinge liefern wir.
5: Beim letzten Transport vor wenigen Wochen waren das 2 Tonnen mit Medikamenten, Verbandsmaterial, Powerbanks, Generatoren und auch Lebensmitteln. Denn das Kolpingwerk betreibt hier im Südwesten des Landes eine Sozialküche für Binnenflüchtlinge.
6: Frauen kochen seit Kriegsbeginn täglich 550 warme Mahlzeiten und sie fahren auch bis an die Frontlinie im Osten und liefern zum Beispiel nach Cherson sowohl Generatoren als auch Lebensmittel für die Menschen in den Dörfern, die da wirklich nichts haben.
5: Diese Menschen weiterhin zu unterstützen, das ist für Martin Knöchelmann das Wichtigste. Auch deshalb fährt er jedes Mal persönlich mit in die Ukraine. Und er sagt, momentan schwankt die Stimmung der Menschen zwischen Kriegsmüdigkeit und Kampfeswillen.
6: Auf der einen Seite sind sie müde von all dem, was sie seit Jahren ertragen müssen. Jeder kennt einen oder hat einen in der Familie, der schon irgendwie betroffen ist vom Krieg durch Verletzung oder Tod. Auf der anderen Seite gibt es einen unheimlichen Widerstandswillen. Das heißt, sie sagen, wenn wir jetzt aufgeben, waren alle Opfer, die wir bisher gebracht haben, umsonst. Und das geht nicht.
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7: Auf der A1 Richtung Osnabrück zwischen Neunkirchen-Vörden und Bramsche ist nach einem Unfall der Überholstreifen blockiert. Auf der A7 Richtung Hannover zwischen Hildesheim-Dristenstedt und dem Dreieck Hannover-Süd liegen Gegenstände auf der Fahrbahn. Auf der A270 Richtung Blumenthal ist die Einfahrt Bremen-Fegesackhafen wegen einer Unfallstelle gesperrt. Die Polizei ist im Einsatz. Wir wünschen euch eine gute Fahrt.
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7: In Meine sind es aktuell 16 Grad, in Gifhorn haben wir 17 Grad, in Fallersleben ebenfalls 16 Grad. Und so wird das Wetter heute. Am Vormittag erwarten euch ein paar Wolken, am Nachmittag dann Regen, das Ganze bei maximal 22 Grad.
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1: Die Foo Fighters pushen ihr neues Album Your Favorite Toy schön weiter, jetzt mit Window.

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0: Dann habe ich heute eine kurze Hose an, die macht irgendwie einen auf Badehose. Also sie hat oben keinen Knopf, sie hat auch keine Gürtel. Ja. So ein Bändchen, wie bei einer Jogginghose.
2: Geil.
0: Was ist das denn? Nein, das ist nicht geil. Die ist nie wirklich fest. Und ich lebe jetzt die ganze Zeit in der Angst, dass irgendein Kollege mir die Hose einfach so runterzieht, weißt du? Und dann stehe ich hier mit ungebügelter Unterhose. In Übergangsjacken, da finde ich regelmäßig Geld drin, das ist super. Ja,
2: richtig.
0: Was habe ich heute in der kurzen Hose gefunden? Alte Kaugummis. Ob die schon mal mitgewaschen wurden? Sieht so aus. Ob sie noch schmecken? Nein. Sie sind sofort im Mund so zerfallen. Hat ein Freund für mich getestet.
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9: Einen schönen Sonntag, hier ist Radio 21, ich bin Steffi Behnke. Am 11. Juni beginnt die Fußball-WM in den USA, Kanada und Mexiko. Ein Riesenspektakel soll es werden. Ein Spektakel, von dem die Menschen, die vor Ort leben, allerdings kaum profitieren. Zumindest nicht in Mexiko, das sagt Helena Raspe. Sie ist Expertin für organisierte Kriminalität beim katholischen Hilfswerk Miserior.
10: Tickets kosten teilweise mehrere tausend Euro und sind für die meisten Menschen wirklich unbezahlbar. Gleichzeitig nimmt die FIFA Milliarden ein. In Mexiko werden diese Einnahmen aber nicht versteuert. Also die großen Einnahmen fließen kaum in die lokale Bevölkerung zurück.
9: Rund um die Austragungsorte wurde massiv gebaut. Es sind Hotels, Einkaufszentren und neue Verkehrsprojekte entstanden, oft gezielt für Gäste aus dem Ausland. Gleichzeitig fehlt aber Geld für bezahlbaren Wohnraum oder eine stabile Wasserversorgung für die eigene Bevölkerung, sagt die Miserior-Expertin.
10: Und gerade in Mexiko-Stadt ist Wasser jetzt schon knapp und viele haben eben auch Angst, dass sich das weiter verschärft. Das heißt, diese Investitionen gehen oft an den Bedürfnissen der Menschen vorbei.
9: Stattdessen erleben sie steigende Mieten und Wohnungsmangel, denn freie Wohnungen werden vor allem über private Plattformen an Touristen vermietet, weil das mehr Geld bringt.
10: Dazu kommen Berichte, dass Obdachlose, dass Indigene, dass Migranten gewaltsam aus dem öffentlichen Raum verdrängt werden, obwohl viele ihren Lebensunterhalt eben auch mit dem Straßenhandel bestreiten müssen.
9: Dazu kommt, rund um die WM wird in Mexiko massiv aufgerüstet mit Polizei, Militär und Überwachungstechnik.
10: Und gleichzeitig gibt es die Sorge, dass die organisierte Kriminalität das Event auch für eigene Geschäfte nutzen könnte, zum Beispiel durch Geldwäsche oder durch Ausbeutung wie Menschenhandel. Und auch die Alltagsgewalt ist natürlich nach wie vor präsent, auch während einer WM.
9: Für sie bleibt allerdings die Hoffnung, dass die Fußball-WM dem Land internationale Aufmerksamkeit bringt und so Druck für gesellschaftliche Veränderungen erzeugt.
10: Denn die WM bringt dem Land vor allem eines: Aufmerksamkeit. Und am Ende bleibt tatsächlich die Frage, wer profitiert wirklich von dem Turnier und wer zahlt dafür den Preis?
9: Sagt Helena Raspe, Expertin für organisierte Kriminalität der Hilfsorganisation Miserior.
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2: Ich bin Uli Reitinger. Das BAföG wird wohl doch nicht erhöht. Forschungsministerin Bär rechnet zumindest nicht mehr mit einer schnellen Reform der Ausbildungsförderung. Sie habe gehört, dass die Reform von den Regierungsfraktionen nicht mehr unterstützt werde, sagte Bär den Funke-Zeitungen. Man könne nicht einerseits Pflegeleistungen oder das Kindergeld kürzen und beim BAföG dann mehr Geld ausgeben, sagte sie zur Begründung. Soll der Zugang zu sozialen Medien für Kinder und Jugendliche reguliert oder ganz verboten werden? Experten des Aktionsrats Bildung haben in der Debatte jetzt Stellung bezogen. Sie sprechen sich für ein Social-Media-Verbot an Grundschulen aus. Ein Gutachten des Aktionsrats zeigt, dass die Nutzung von Smartphones, Social Media und Social Gaming bereits im Grundschulalter deutlich ansteigt.
12: Die Bildungsforscher warnen vor Gefahren und Nebenwirkungen von Social Media. Aufmerksamkeitsstörungen, exzessives Nutzungsverhalten bis hin zu Sucht und Cybermobbing betreffen laut dem Gutachten immer öfter auch schon Grundschulkinder. Das Problem ist aus Sicht der Experten, dass die Informationen nicht mehr über Erwachsene gefiltert, sondern durch Algorithmen gesteuert werden. An kindgerechten Angeboten fehle es dagegen. Der Aktionsrat sieht hier die Schulen in der Pflicht, Kinder früh anzuleiten, sich sicher und verantwortungsvoll im digitalen Raum zu bewegen. Diana Kramer, Nachrichtenredaktion.
2: Hamburg stimmt heute darüber ab, ob sich die Stadt um die Olympischen Spiele bewerben soll. Am Referendum beteiligen kann sich jeder und jeder ab 16 Jahren.
13: Bis 18 Uhr können die Bürgerinnen und Bürger abstimmen, ob sie die Olympischen Spiele in Hamburg wollen oder nicht. Ein vorläufiges Ergebnis soll noch am Abend vorliegen. Ende September entscheidet dann der Deutsche Olympische Sportbund, welche Stadt oder Region der deutsche Kandidat für die Spiele wird. Neben Hamburg sind auch Berlin, München und die Rhein-Ruhr-Region im Rennen. 2015 hatte sich in Hamburg bei einem Referendum eine knappe Mehrheit gegen Olympische Spiele in der Hansestadt ausgesprochen. Aus Hamburg, Katrin Luxemburger.
2: Und noch zum Fußball. Paris Saint-Germain hat die Champions League gewonnen. Der französische Meister gewann gegen den FC Arsenal mit 4:3 im Elfmeterschießen und verteidigte damit den Titel. Arsenal war zwar durch einen Treffer des deutschen Nationalspielers Havertz früh in Führung gegangen, konnte diese aber nicht halten. Die Londoner haben die Champions League in ihrer Vereinsgeschichte noch nie gewonnen.
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14: Auf der A7 Richtung Hannover liegt zwischen Schwarmstedt und Berghof ein Plastikteil auf dem mittleren Fahrstreifen. Auf der A1 Richtung Bremen steht ihr zwischen Hamburg-Harburg und dem Maschener Kreuz einen Kilometer. Habt eine gute und sichere Fahrt.
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14: In Isenbüttel zeigt das Thermometer jetzt 18 Grad. Aus Meine erreichen uns 17 Grad. Auch in Bad Deckenstedt werden aktuell 18 Grad gemessen. Und so wird das Wetter heute. Am Vormittag erwarten euch ein paar Wolken, am Nachmittag dann Regen. Das Ganze bei maximal 22 Grad.
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15: Wie verändert man sich, wenn man Vater wird? Menschen bei Annette. Der Autor und ja, berühmte Podcaster Sebastian Tigges. Er war neulich hier bei mir zu Gast und wir hören heute Morgen nochmal rein ins Interview.
16: Guten Morgen, Annette. Danke für die Einladung.
15: Du hast ein tolles Buch geschrieben. Super interessant. Becoming Dad. Was ich gern früher übers Vatersein gewusst hätte. Ich hätte gerne als Mutter auch so ein Buch vorher gelesen, weil es ist dann so anders, wenn man plötzlich Mutter und Vater ist. Das kann man sich vorher alles gar nicht ausdenken. Ne?
16: Das überrollt einen ein bisschen.
15: Welche Hauptsache hättest du im Vorfeld gerne gewusst?
16: Ich hätte mich ein bisschen mehr noch mit mir selbst beschäftigt. Ich bin so, habe so mein Leben gelebt, war im Job erfolgreich. Aber ich finde, dass Kinder einen auf eine neue Weise herausfordern, die ich mir nicht vorstellen kann, dass das ohne Kinder auch passiert. Und die holen Themen hervor, die vielleicht vorher im Verborgenen noch schlummern. Vielleicht hätte ich lieber, bevor ich Vater geworden bin, eine Therapie gemacht. Ich glaube, dann wäre mir vieles leichter gefallen. Und das Thema Schlaf, ich glaube, wenn man ganz banal was sagen möchte, ich glaube, das Thema Schlaf hat mich in den ersten Monaten am meisten schockiert.
15: Ja, das ging mir genauso. Wie du dich als Papa verändert hast, wir sprechen gleich weiter. My friend!

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1: Er sagt, was ich gerne früher übers Vatersein gewusst hätte. Sebastian Tigges und sein Buch Becoming Dad. Dieser Schlafentzug, das war krass.
2: Natürlich wusste ich, dass Schlaf erstmal weniger Qualität und weniger Quantität sein wird in den ersten Monaten. Aber was das für einen Effekt hat, was das mit einem macht, wie man als Zombie durch die Gegend rennt, das habe ich so nicht erwartet. Das hat mich wirklich sehr überrascht.
1: Ja, ist so. Ja, das ist fast Folter. Aber man tut es ja gerne für die Hasen, die Kleinen. Du hast gesagt, mit der Therapie, das finde ich sehr spannend. Welche Themen kamen insbesondere bei dir hoch? Bei mir waren es, also als Mutter, ich glaube, dass das vielleicht ähnlich ist, aber das weiß ich auch nicht, weil ich bin ja kein Mann. Ja, die eigenen Kindheitsthemen und die Beziehung zu meinen Eltern kam extrem hoch.
2: Ja, das kam hoch. Mhm. Kam aber auch hoch der Kontakt zu

0: meinen Emotionen einfach. Mhm. Da hatte ich vorher nicht so viel Kontakt zu und ich finde, Kinder zwingen einen in der positivsten Art und Weise dazu, mit seinen Gefühlen in Kontakt zu gehen, weil das mag man irgendwie alles noch so ein bisschen weglächeln oder unterdrücken, wenn man keine Kinder hat, mhm. aber Kinder sind der größte Spiegel, was das angeht und das zu ignorieren fällt dann umso schwerer.
1: Bist du durch deine Kinder einfach dadurch ja auch gewachsen, deine Emotionen jetzt so anzugucken, anzunehmen von früher auch?
0: Ja, ich würde sagen, dass ich bin jetzt seit 6 Jahren Vater, ziemlich genau, und so viel Entwicklung habe ich, glaube ich, noch nie vorher in meinem Erwachsenenleben durchgemacht und hingelegt. So Sachen wie feiern gehen in den Club oder so, sowas ist wirklich völlig, völlig egal und im Hintergrund geraten.
1: Was bei mir so ist, also ich habe einen Sohn, ja, der ist 21 und die bringen einem bei, Kinder so im Hier und Jetzt zu sein. Das hatte ich vorher zwar schon alles irgendwie gehört und auch ich dachte, dass ich das schon tue, aber mit Kind passiert es dann so richtig.
0: Ja, das sind die schönsten Momente, muss ich auch sagen. Da muss auch gar nichts Großartiges passieren. Es reicht, wenn meine Kinder irgendwie auf dem Spielplatz rumtollen und es mir mal gelingt, im Moment zu sein, irgendwie achtsam dabei zu sein, dann sind das die schönsten Momente. Leider ist das ja so im Alltag, dass man häufig gehetzt ist und dann gehetzt zur Kita geht und gehetzt die Kinder abholt. Und dann entsteht immer ein Ungleichgewicht, entsteht immer Reibung.
1: Aber wenn man das dann trotzdem schafft, ist richtig Wahnsinn. Wir sprechen gleich weiter über das Vater- und Mutterwerden.
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0: Menschen bei Annette mit Sebastian Tigges. Dein Buch Becoming Dad, ja, was ich gern früher übers Vatersein gewusst hätte, ist ja wirklich jetzt für werdende Väter, die es vorhaben, die perfekte Lektüre. Was ist aber der wichtigste Tipp, den du werdenden Vätern geben kannst? Die Essenz sozusagen.
1: Ich glaube, wir Väter haben es noch nicht so richtig verstanden, was uns eigentlich entgeht. Die Diskussion um Care-Arbeit, um Aufteilung, drehen sich immer darum, ja, Frauen wollen mehr abgeben an die Männer und Männer vermeintlich gehen nicht in die Verantwortung. Und ich glaube, dass die ganze Diskussion oder beziehungsweise dass Vätern gar nicht bewusst ist, dass sie nicht verlieren, wenn sie mehr Care-Arbeit übernehmen und beruflich vielleicht ein bisschen kürzer treten, sondern dass sie gewinnen, und zwar an Lebensqualität, an Beziehung zu ihren Kindern. Und ich glaube, das zeigen alle Glücksstudien, am Ende des Lebens zählt nicht der berufliche Erfolg, sondern die Beziehung im eigenen Leben. Und ich glaube, es gibt kaum wichtigere Beziehungen als zu den eigenen Kindern. Und wenn ich mich mit älteren Männern unterhalte, die das anders gelebt haben, auch weil es eine Generationsfrage war, die bereuen das durch die Bank weg alle, dass sie nicht mehr Zeit mit ihrer Familie hatten, eine stärkere Bindung zu ihren Kindern haben. Weil das ist ja, was am Ende zählt. Und ich glaube, dass Väter sich das ein bisschen mehr bewusst machen. Das ist in meinem Buch, glaube ich, auch einigermaßen eindrücklich beschrieben, wie es bei mir der Klick gemacht hat. Dann ist schon viel gewonnen.
0: Weitere wichtige Tipps, wie man ein guter Vater wird, gleich.
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7: Auf der A1 Richtung Bremen gibt es zwischen Hamburg-Harburg und dem Maschener Kreuz 2 Kilometer Stau. Auf der A7 Richtung Hannover liegt zwischen Schwarmstedt und Berghof ein Plastikteil auf dem mittleren Fahrstreifen. Auf der A30 Richtung Rheine laufen zwischen Salzbergen und Rheine Nord Tiere auf der Fahrbahn, in der Gegenrichtung ebenfalls. Gute Fahrt.
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7: In Fallersleben sind es aktuell 19 Grad, in Gifhorn ebenfalls 19 und in Leiferde messen wir 18 Grad. Und so wird das Wetter heute. Am Vormittag erwarten euch ein paar Wolken, am Nachmittag dann Regen, das Ganze bei maximal 22 Grad.
6: 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Metallica.

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1: Wie ist das, Vater zu werden? Kann man sich vorher alles nicht vorstellen. Sebastian Tigges, du hast darüber ein Buch geschrieben, Becoming Dad. Warst du auch fast ein bisschen eifersüchtig so auf deine Frau in der ersten Zeit, weil sie ja dann so stillen und so inniglich sind?
2: Ja, ja. Man kann natürlich 50-50 als Ideal irgendwie an die Wand hängen, aber vor allen Dingen in den ersten Monaten hat das ja Grenzen.
1: Ja, genau.
2: Biologische, wenn die Mutter stillt, sollte sie stillen,
1: ja.
2: Dann ist das die Zeit, die sie mit dem Kind hat, aber es gibt als Vater, glaube ich, genug Möglichkeiten, sich eine eigene Zeit, eigene Rituale mit dem Baby zu schaffen, sodass auch da eine Bindung hergestellt werden kann. Ich zum Beispiel habe unseren Sohn am Anfang immer zum Mittagsschlaf genommen und auf meine Brust gelegt, dass Bonding gut sein soll. Ich habe ihn stundenlang am Tag in der Babytrage herumgetragen, sodass wir auch eine sehr enge Bindung, glaube ich, frühzeitig aufgebaut haben. Ich würde mich da als Mann oder als Vater nicht zu sehr entmutigen lassen. Ich glaube, die große Gefahr und auch die große Verlockung ist, sich zurückzuziehen, weil man sich nutzlos fühlt und da aber aktiv gegen anzugehen und sich selbst eigenverantwortlich seine Räume zu schaffen mit dem Kind. Das liegt in der Verantwortung des Vaters und das lohnt sich aber auch.
1: Gibt es aus deiner Sicht einen idealen Zeitpunkt, Kinder zu kriegen? Weil passend tut's ja nie, ne? Der eine hat da die Karriere, der nächste da, die Frau ist gerade da angekommen.
2: Ja, ich glaube, es gibt keinen passenden Zeitpunkt. Ich glaube nur, es schadet nicht, wenn die Beziehung schon einigermaßen gefestigt ist und wenn man vielleicht schon ein bisschen was durchgemacht hat. Weil das muss ich sagen, so ein Baby stellt so eine Beziehung einfach auf eine harte Probe, und zwar über Jahre. Das sieht man ja auch in Statistiken, dass sich viele in den ersten 12 Monaten, nachdem sie Eltern geworden sind, trennen. Das kommt ja nicht von irgendwo her. Das ist einfach eine sehr starke Herausforderung, eine Belastung auch für die Beziehung, und da sollte man schon ein gewisses Fundament haben, glaube ich, um das durchzustehen.
1: Was hast du am meisten von deinen Kids gelernt?
2: Achtsamkeit, Präsenz, Geduld natürlich.
1: Oh, ja.
2: Und mich selbst nicht so ernst zu nehmen, weil also die Kinder nehmen mich meistens nicht so richtig ernst, und damit haben sie auch recht. Es ist alles immer nicht so ernst, und ich glaube, so Kompromissbereitschaft habe ich vielleicht gelernt, nicht zu streng zu sein. Also streng zu sein, nur um streng zu sein, um irgendwie in der Erziehung, in der vermeintlichen Erziehung irgendeinen Punkt zu machen, das lohnt sich oft nicht. Und so ein bisschen nachgiebig zu sein und trotzdem die richtigen Werte zu vermitteln, ich glaube, das ist für mich das Wichtigste.
1: Sebastian Tigges und ich haben noch ausführlicher gesprochen, was ich gerne vorher gewusst hätte, bevor ich Vater werde. Becoming Dad, sein Buch, hört ihr alles hier.
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3: Ich bin Uli Reitinger. Forschungsministerin Bär hat die im Koalitionsvertrag verabredete BAföG-Erhöhung abgeschrieben. Sie rechnet nicht mehr mit einer schnellen Reform der Ausbildungsförderung, sagte sie den Funke-Zeitungen. Die Regierungsfraktionen unterstützen die Reform nicht mehr und das kann Bär gut verstehen, denn wenn man bei Pflegebedürftigen oder beim Kindergeld kürze, könne man nicht an anderer Stelle höhere Leistungen versprechen, sagt Bär. Die FDP setzt ihren Bundesparteitag in Berlin heute mit inhaltlichen Beratungen fort. Zum Auftakt des Parteitags gestern hatten die Delegierten den bisherigen Vizechef Wolfgang Kubicki zum neuen Bundesvorsitzenden gewählt. Der 74-Jährige setzte sich gegen Europapolitikerin Marie-Agnes Strack-Zimmermann durch, die überraschend auch angetreten war.
4: Die überraschende Kampfabstimmung zeigte deutlich, die FDP ist gespalten in zwei Lager. Wahlverliererin Strack-Zimmermann bot Kubicki aber ihre Unterstützung an und beide versicherten später, jetzt geht es vor allem darum, die FDP wieder stark zu machen. Heute wollen die Liberalen über die stockenden Reformen sprechen. Sie verlangen wörtlich einen Befreiungsschlag. Die Positionen sind dabei typisch FDP. Bürokratie abbauen, Subventionen kürzen, die Schuldenbremse wieder einhalten und ein einfaches Steuersystem einführen. Ursula Winkler, Nachrichtenredaktion.
3: Bei den Landtagswahlen im Herbst könnte eine Regierungsbildung unter Umständen nur möglich sein, wenn sie von den Linken oder der AfD unterstützt wird. Die Union-Anhänger würden laut einer Umfrage dann am ehesten eine Kooperation der CDU mit den Linken befürworten. 48% der Unionsanhänger antworteten entsprechend. 27% würden das lieber mit der AfD sehen. Nur noch zum Sport. Die deutsche Fußballnationalmannschaft will mit einem positiven Gefühl zur WM in die USA fliegen. Beim letzten Testspiel in Deutschland trifft das Team am Abend in Mainz auf Finnland.
5: Die WM-Euphorie ist noch eher verhalten, doch das könnte sich ändern mit einem überzeugenden Sieg gegen Finnland. Auf der anderen Seite, wenn das deutsche Team hier in Mainz patzt, droht ein Stimmungsdämpfer. Bundestrainer Nagelsmann setzt im Sturm auf den Stuttgarter Dennis Undav und lässt erstmals Bayern-Teenager Lennart Karl von Anfang an ran. Das Comeback von Manuel Neuer im Tor verschiebt sich aber, er wird noch geschont. Oliver Baumann startet. Übermorgen beginnt dann das WM-Abenteuer mit dem Flug nach Chicago. Aus Mainz, Thomas Bremser.
3: Anschluss in Mainz ist um 20.45 Uhr, das ZDF überträgt.
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6: Auf der A7 zwischen Hannover-Schmünden-Lutterberg und Hannover-Schmünden-Hedemünden Richtung Hannover ist die Fahrbahn nach einem Unfall voll gesperrt. Ebenfalls Richtung Hannover zwischen Nörten-Hardenberg und Nordheim-West liegen Fahrzeugteile auf der Fahrbahn. Auf der A7 zwischen der Raststätte Harburger Berge West und Vlestedt gibt es in beiden Richtungen Gefahr durch Personen auf der Fahrbahn. In Fahrtrichtung Kassel zwischen Nordheim Nord und dem Rastplatz Schlochau West gibt es eine ungesicherte Unfallstelle auf dem linken Fahrstreifen. Auf der A30 zwischen Salzbergen und Rheine Nord Richtung Rheine laufen Tiere auf der Fahrbahn, in der Gegenrichtung ebenfalls. Bitte fahrt vorsichtig. Habt eine gute und sichere Fahrt.
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6: In Bad Deckenstedt zeigt das Thermometer 19 Grad. In Fallersleben sind es 20. Edemissen meldet ebenfalls 19 Grad. Und so wird das Wetter heute. Am Vormittag erwarten euch ein paar Wolken, am Nachmittag dann Regen, das Ganze bei maximal 22 Grad.
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7: Hallo, einen schönen guten Morgen, liebe Rockbuddies. Es ist Sonntag, es ist der 31. Mai, es ist genau 4:04. Grüße gehen raus an all unsere Rockbuddies, die gerade wahrscheinlich irgendwo in der Karre sitzen und Berlin verlassen. War ein fetter Abend, oder? Gestern mit Metallica. Haut gerne mal eine Sprachnachricht raus, wie es denn so war. Eins der fettesten Konzerte des Jahres. Leute, wir haben heute einen sonst stinknormalen Sonntag vor der Brust. Es ist einer wie du und ich. Das bedeutet, in wenigen Minuten zocken wir natürlich wieder ein Rock-Rock-Rätsel. Endlich ist wieder eins da. Ich habe schon mal in all unsere Social-Media-Stories reingepackt. Handwerker sind heute gefragt. Jemand, der nicht unbedingt zwei linke Hände hat oder jemanden kennt, der nicht unbedingt zwei linke Hände hat, der ist heute ganz klar im Vorteil. Lest es euch schon mal durch. Instagram und Facebook, da steht es schon. Für alle anderen lese ich es gleich in aller Ruhe vor. Jetzt wollen wir Musik hören. Hier ist John Farnham. Hier ist You Are The Voice. Ich bin Philipp. Hello.

0: Um genau 17 Minuten nach 10 nach 4 Nicht-Blondinen kommt eine Blondine, nämlich ich, mit einem neuen Rock-Rock-Rätsel. Liebe Rock-Buddies, immer Sonntag, knapp Viertel nach 10, zocken wir hier eine Runde mit einem Rätsel, das wir uns ausgedacht haben. Das gibt's so kein zweites Mal, da bin ich sehr stolz drauf. Kannst auch nicht ChatGPT fragen, ist die KI noch zu dumm für, sich solche Dinge zu überlegen. Deswegen bin ich sehr stolz auf dieses Rätsel. Und wir haben heute kein Rätsel von einer KI, auch keins von mir, sondern eins von unserem Rock-Buddy Michael. Hat er mir vor ein paar Wochen schon geschickt. Jetzt habe ich ihm gerade eben angeschrieben, ich sage, Michael, heute ist soweit. Er ist gerade in Mittelschweden im Urlaub und streamt uns. Das hat er mir zurückgeschrieben. Also Michael, Grüße gehen nach Schweden. Danke für das tolle Rätsel heute. So lautet es. Die Frage auch hier, welches Wort fehlt zweimal? Ich lese erstmal vor. Als beim Zusammenleimen des Stuhls die Teile nicht in Position zu bekommen waren, sprach der Tischler, dann muss ich euch eben mit meinen Rock. Welches Wort muss man jetzt anstelle von Rock zweimal einsetzen, damit diese Geschichte Sinn ergibt? Also Rock raus, ein Wort zweimal hintereinander, Buchstabe für Buchstabe identisch da rein und dann passt es. Ich lese nochmal langsam vor. Als beim Zusammenleimen des Stuhls die Teile nicht in Position zu bekommen waren, sprach der Tischler, dann muss ich euch eben mit meinen Rock. Welches Wort muss da zweimal rein, damit diese Geschichte Sinn ergibt? Man kann sich das Ganze nochmal durchlesen. Es ist in unserer Instagram-Story, Facebook-Story, auch da habe ich schon reingepackt. Lest es euch nochmal in Ruhe durch und dann schickt mir bitte eine Sprachnachricht mit der Antwort an die folgende WhatsApp-Nummer. 0171 73 16 04 und die 6. Als beim Zusammenleimen des Stuhls die Teile nicht in Position zu bekommen waren, sprach der Tischler, dann muss ich euch eben mit meinen Rock. Ein Wort, zweimal.
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2: Auf der A7 Richtung Hannover ist die Fahrbahn zwischen Northeim Nord und Echte nach einem Unfall voll gesperrt. Ebenfalls gesperrt ist die Strecke zwischen Hannover-Schmünden-Lutterberg und Hannover-Schmünden-Hedemünden. Hier steht ihr aktuell am längsten. Auf der A1 Richtung Bremen gibt es zwischen Hamburg-Harburg und dem Maschener Kreuz 4 Kilometer Stau. Ihr verliert dort mindestens 36 Minuten. Auf der A7 Richtung Hannover staut es sich zwischen Kassel-Nord und Hannover-Schmünden-Hedemünden auf 3 Kilometern. Ihr verliert dort mindestens 42 Minuten. Habt eine gute und sichere Fahrt.
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2: In Gifhorn zeigt das Thermometer 20 Grad, in Peine 19 Grad und auch in Wolfsburg haben wir 20 Grad. Und so wird das Wetter heute. Am Vormittag erwarten euch ein paar Wolken, am Nachmittag dann Regen, das Ganze bei maximal 22 Grad.
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0: Liebe Rockbuddies, wir haben heute ein Rock-Rock-Rätsel, das uns Rockbuddy Michael geschickt hat. Der ist gerade im Urlaub in Schweden und hört uns fleißig übers Internet zu. Und er fragt, welches Wort fehlt in dieser Geschichte zweimal? Als beim Zusammenleimen des Stuhls die Teile nicht in Position zu bekommen waren, sprach der Tischler, dann muss ich euch eben mit meinen Rock-Rock. Welches Wort muss man anstelle von Rock-Rock zweimal einsetzen, damit die Geschichte Sinn ergibt? Es gab einen Vorschlag, und zwar den hier.
1: Hallo, hier ist der Heinz aus Adenstedt. Meine Tochter macht gerade eine Ausbildung als Tischlerin, deshalb ist mir das Lösungswort gleich wie Schuppen aus den Haaren gefallen. Das Lösungswort lautet zwingen. Wenn die Teile sich nicht freiwillig in die Position bringen, dann muss ich sie halt mit den Zwingen zwingen. Ich hoffe, ich gewinne mal endlich eine Tasse. Ich wünsche euch noch einen schönen Tag, Rock Buddies. Wetter ist nicht so pralle, aber macht das Beste draus. Bis dahin, tschüssi.
0: Was der liebe Heinz jetzt ja völlig offen lässt, ist bei ihm der Funke übergesprungen, weil ihm seine tischlernde Tochter das irgendwann mal erklärt hat? Oder musste er bei dem Begriff Tischler sofort an seine Tochter denken und deswegen auch sofort an das Wort zwingen, was ich ja als Vater durchaus verstehen könnte? Heinz, das könnt ihr ja nochmal untereinander ausmachen. Die Lösung ist genau die Rockbuddy Michael auch im Sinn hat. Ich sage herzlichen Glückwunsch. Sowohl du, lieber Heinz, als auch Michael bekommt jetzt seinen besten Rock'n'Pop Kaffeepott.
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6: Ich bin Uli Reitinger. Forschungsministerin Bär rechnet nicht mehr mit einer schnellen Reform der Ausbildungsförderung BAföG. Ihr Ministerium habe alle Weichen gestellt für die Reform und man sei auch im Zeitplan. Aber die Pläne, die im Koalitionsvertrag vereinbart wurden, werden wohl nicht mehr unterstützt von den Regierungsfraktionen, sagte Bär den Zeitungen der Funke-Gruppe. Wenn zum Beispiel in der Pflege und beim Kindergeld gespart werde, könne man an anderer Stelle nicht mehr Geld versprechen, so Bär. Am Morgen nach der Totalsperre der Brennerroute rollt der Verkehr flüssig über die wichtige Alpenverbindung zwischen Deutschland und Italien. Überwachungskameras zeigen teils regen Verkehr. Staus oder Verzögerungen wurden bislang nicht gemeldet.
7: Die Frage ist, wo sind die Urlauber? Am Freitag war es ruhig, gestern während der Sperre war es extrem ruhig. Normalerweise passieren jeden Tag zehntausende Fahrzeuge den Brenner. Die Verkehrsexperten gehen davon aus, dass viele Urlauber ihre Reise nach Italien oder von dort zurück wegen der Blockade nur verschoben haben und die Probleme noch kommen könnten. Aus Sicht der Organisatoren der Demonstration gegen die Verkehrsflut am Alpenpass dürfte ihr Protest ein Erfolg gewesen sein. Aus Matrei am Brenner, Matthias Röder.
6: Der Aktionsrat Bildung hat sich in die Debatte um Social-Media-Beschränkungen für Kinder und Jugendliche eingeschaltet. Er hat ein Gutachten erstellen lassen und fordert jetzt ein Social-Media-Verbot in Grundschulen. Die Gefahren und unerwünschten Nebenwirkungen von Social Media überlagern nach unserer Einschätzung mögliche positive Aspekte im Grundschulalter, heißt es vom Aktionsrat. In Frankreich haben heftige Auseinandersetzungen den Champions-League-Triumph von Paris Saint-Germain überschattet. Das Innenministerium meldete landesweit 416 Festnahmen.
8: Ganz besonders eskalierte die Lage rund um die Pariser Prachtstraße Champs-Élysées. Polizisten setzten Wurfgeschosse und Tränengas gegen Vermummte ein. Die setzten Autos in Brand, errichteten Barrikaden und schossen Feuerwerksraketen durch die Menschenmassen. Auch in vielen weiteren französischen Städten gab es Krawalle und Plünderungen. Die Szenen erinnerten an das vergangene Jahr. Auch da hatten die Pariser das Champions-League-Finale für sich entschieden. Die traurige Bilanz der anschließenden Krawalle: 2 Tote, knapp 200 Verletzte, mehr als 550 Festnahmen und rund 700 Brände. Ursula Winkler, Nachrichtenredaktion.
6: Paris Saint-Germain hatte den FC Arsenal im Champions-League-Finale im Elfmeterschießen besiegt und seinen Titel damit verteidigt.
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9: Hier steht ihr aktuell am längsten. Auf der A1 Richtung Bremen gibt es zwischen Hamburg-Harburg und dem Maschener Kreuz 5 Kilometer Stau. Ebenfalls auf der A1 Richtung Bremen steht ihr zwischen Brinkum und Bremen-Arsten auf 2 Kilometern. Auf der A7 Richtung Hannover ist die Fahrbahn zwischen Hannover-Schmünden-Lutherberg und Hannover-Schmünden-Hedemünden wegen Unfallaufnahme voll gesperrt. Im weiteren Verlauf Richtung Hannover gibt es zwischen Kassel-Nord und Hannover-Schmünden-Hedemünden 4 Kilometer Stau. Wir wünschen euch eine gute Fahrt.
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9: Bei euch in Isenbüttel sind es aktuell 19 Grad. In Lengede messen wir 18 und Salzgitter meldet ebenfalls 18 Grad. In den nächsten Stunden ist es überwiegend bedeckt. Heute Nacht sinkt das Thermometer auf frische 11 Grad. Morgen wird es wechselhaft mit teilweise bewölktem Himmel und Regen bei bis zu 21 Grad.
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4: Hallo, ein spätes guten Morgen oder ein frühes Mahlzeit. Unsere kleine Sonntagstradition um kurz nach 11, weil irgendwie weiß man Sonntagvormittag ja noch nicht so genau, wo man jetzt eigentlich im Tag steht, oder? Kurz vorm Mittagessen, kurz vorm Kuchen und natürlich ganz kurz vorm Abendbrot. So sollte ein Sonntag sein. Voller Mampf und ein bisschen Entertainment darf natürlich auch nicht fehlen. Das gibt's heute Abend von unseren Fußballjungs. Die deutsche Nationalmannschaft schickt sich an, das letzte Testspiel vor der Weltmeisterschaft auf den Rasen zu bringen. Gegen Finnland heute Abend kann man gucken, im Fernsehen ZDF überträgt, glaube ich. Wir sprechen aber jetzt gleich schon drüber. In dieser Stunde nämlich mit meinem Kollegen Stefan Hox. Wollen wir mal reinhören, wie hoch denn die Chancen sind? Was wird da heute noch alles getestet? Und was könnte sowieso noch passieren? Aber vor allem sind wir hier, weil wir Mucke hören wollen. Und die gibt's jetzt von Nirvana. Hier ist Smells Like Teen Spirit. Ich bin Philipp. Hello.

0: ganz genau, 11:15. Einen schönen guten Morgen, hallo, Mahlzeit zusammen, liebe Rockbuddies. Heute Abend gibt es Fußball und der ist das letzte Mal quasi irgendwie nichts wert. Es handelt sich nämlich um ein Testspiel, das letzte vor der großen Fußballweltmeisterschaft im Jahr 2026. Deutschland schickt sich an, gegen Finnland zu spielen. Bei mir ist mein Kollege Stefan Hox. Was können wir da heute Abend erwarten? Was kommt da für ein Testkick auf uns zu?
1: Ich freue mich auf dieses Spiel heute Abend. Natürlich sind die Finnen in erster Linie als Aufbaugegner eingekauft, weil sie eben international bestenfalls drittklassig unterwegs sind. Trotzdem glaube ich, dass wir schon einige Erkenntnisse gewinnen können. Ja, und dazu passt definitiv auch, dass der Bundestrainer im Vorfeld gesagt hat, dass man im Großen und Ganzen schon seine WM-Startelf sehen kann. Heute Abend in Mainz. Gespannt bin ich, wie viel Spielzeit der Mainzer Jung Nadim Amiri bekommen wird. Aber ich glaube schon, dass er möglicherweise in der zweiten Halbzeit irgendwann eingewechselt wird. Ich finde es ja wirklich schon extrem cool, dass er mitfliegen darf zur WM. Aber verdient hat sich das Nadim Amiri allemal. Da gibt's keine zwei Meinungen.
0: Deutschland gegen Finnland. Heute Abend, 20:45 ist Anstoß in Mainz.
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10: Hier steht ihr aktuell am längsten. Auf der A7 Richtung Hannover zwischen Hannover-Schmünden-Lutterberg und Hannover-Schmünden-Hedemünden ist die Fahrbahn nach einem Unfall gesperrt. Zwischen Kassel-Nord und Hannover-Schmünden-Hedemünden gibt es 4 Kilometer Stau. Auf der A1 Richtung Bremen staut es sich zwischen dem Dreieck Stur und Bremen-Arsten auf 4 Kilometern. In der Gegenrichtung stockt der Verkehr zwischen Hamburg-Harburg und dem Maschener Kreuz auf 4 Kilometern. Auf der A7 Richtung Hannover gibt es zwischen Seevetal-Vleestedt und Seevetal-Ramelsloh 3 Kilometer Stau. Habt eine gute und sichere Fahrt.
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10: In Gifhorn sind es aktuell 19 Grad, in Ilsede ebenfalls 19 und in Meine messen wir 18 Grad. In den nächsten Stunden ist es überwiegend bedeckt. Heute Nacht sinkt das Thermometer auf frische 11 Grad. Morgen wird es wechselhaft mit teilweise bewölktem Himmel und Regen bei bis zu 21 Grad.
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8: Lemmy Kilmister war ja erst Roadie bei Jimi Hendrix, später Bassist bei Hawkwind und als er da rausflog, da gründete er dann Motorhead. Der Name stammt von einem Slang-Ausdruck für Speed-Junkies, also Leute, die auf Amphetamine stehen. Den Namen kannte er wohl nur zu gut, auch aus eigener Erfahrung. Und warum jetzt der Umlaut? Naja, das hat wohl eher keinen tieferen Sinn. Den gab's einfach, weil er cool aussieht.
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15: Ich bin Uli Reitinger. Studentinnen und Studenten können erstmal nicht mit einer BAföG-Erhöhung rechnen. Forschungsministerin Bär sagte den Funke-Zeitungen, dass sie nicht mehr damit rechne, dass die Reform der Ausbildungsförderung tatsächlich kommt. Und das, obwohl Union und SPD die BAföG-Erhöhung im Koalitionsvertrag vereinbart hatten.
16: Mit der BAföG-Reform sollten die Wohnkostenpauschale für Studierende, die nicht zu Hause wohnen, und danach der BAföG-Grundbedarf steigen. Noch im April hieß es, die Finanzierung steht. Inzwischen wollen die Regierungsfraktionen das Vorhaben aber nicht mehr unterstützen, sagte Bär, und sie zeigt Verständnis. Wenn Pflegebedürftige sparen sollen und beim Elterngeld gekürzt wird, könne man nicht an anderer Stelle große zusätzliche Leistungen versprechen. Es sei kein Drama, neben dem Studium jobben zu gehen. Diana Kramer, Nachrichtenredaktion.
15: Nach Angaben des Deutschen Richterbundes fehlen in Deutschland 2000 Strafverfolger. In fast allen Bundesländern müssten 3 Ermittler die Arbeit von 4 machen. Dadurch würden sich die Strafverfahren in die Länge ziehen und kleinere Fälle immer öfter vorzeitig eingestellt, heißt es in der Bild am Sonntag. Um den gewaltigen Verfahrensberg in der Strafverfolgung abtragen zu können, brauche es 2000 zusätzliche Ermittler in den Staatsanwaltschaften. Heftige Auseinandersetzungen in Frankreich haben den Champions-League-Triumph von Paris Saint-Germain überschattet. Landesweit wurden laut Innenministerium 416 Menschen festgenommen. Zu Zwischenfällen kam es in rund 15 Städten. Unter anderem gab es Plünderungen in Rennes, Straßburg und Grenoble. Nach Behördenangaben wurden 7 Polizisten verletzt. Und noch zum Sport. Die deutsche Fußballnationalmannschaft will mit einem positiven Gefühl zur WM in die USA fliegen. Beim letzten Testspiel in Deutschland trifft das Team am Abend in Mainz auf Finnland.
17: Die WM-Euphorie ist noch eher verhalten, doch das könnte sich ändern mit einem überzeugenden Sieg gegen Finnland. Auf der anderen Seite, wenn das deutsche Team hier in Mainz patzt, droht ein Stimmungsdämpfer. Bundestrainer Nagelsmann setzt im Sturm auf den Stuttgarter Dennis Undav und lässt erstmals Bayern-Teenager Lennart Karl von Anfang an ran. Das Comeback von Manuel Neuer im Tor verschiebt sich aber, er wird noch geschont. Oliver Baumann startet. Übermorgen beginnt dann das WM-Abenteuer mit dem Flug nach Chicago. Aus Mainz, Thomas Bremser.
15: Anstoß in Mainz ist um 20.45 Uhr, das ZDF überträgt.
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18: Hier steht ihr aktuell am längsten. Auf der A1 Richtung Bremen gibt es zwischen dem Dreieck Stur und Bremen-Arsten 5 Kilometer Stau. In der Gegenrichtung steht ihr zwischen Ophusen-Bremen-Mahndorf und Bremen-Arsten auf 2 Kilometern. Auf der A7 Richtung Hannover ist die Fahrbahn zwischen Kassel-Nord und Hannover-Schmünden-Hedemünden wegen Unfallaufnahme voll gesperrt. Ebenfalls Richtung Hannover gibt es zwischen Seevetal-Vleestedt und Seevetal-Ramelsloh 3 Kilometer Stau. Auf der A7 Richtung Hannover staut es sich zwischen Schneverdingen und Soltau-Süd auf 4 Kilometern. Ebenfalls Richtung Hannover gibt es zwischen Hannover-Schmünden-Lutterberg und Hannover-Schmünden-Hedemünden wegen Unfallaufnahme eine Vollsperrung. Habt eine gute und sichere Fahrt.
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18: Bei euch in Vechelde sind es aktuell 19 Grad. In Fallersleben ebenfalls 19. Meine meldet 18 Grad. In den nächsten Stunden ist es überwiegend bedeckt. Heute Nacht sinkt das Thermometer auf frische 11 Grad. Morgen wird es wechselhaft mit teilweise bewölktem Himmel und Regen bei bis zu 21 Grad.
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19: Hello, Mahlzeit, liebe Rockbuddies. 4:12. Ich hoffe, es dampft und qualmt bei euch auf dem Tisch. Nicht, weil die Küche in Flammen steht, sondern weil da lecker frisch gekochtes Essen steht. Bei mir gibt's heute wieder was mitgebracht. Das hat Mutti mir gestern noch schnell in die Hand gedrückt. Ja, so ist es. Auch mit 38 kriegt der Mann immer noch Tupperdosen von seiner Mutter mit. Hört das irgendwann auf? Kann das mal jemand so ab 39 sagen? Ist damit irgendwann Schluss? Oder muss ich weiter ganz schnell sauber gewaschene Tupperdosen wieder zurückbringen bis an mein Lebensende? Leute, egal was ihr gerade macht, ich finde schön, dass ihr mit dabei seid. Ich finde schön, dass wir unsere Musikliebe hier auch an diesem Sonntag gemeinsam miteinander teilen können. Und die nächste Nummer lieben wir sowieso alle. Hier ist Neil Young, hier ist Rocking the Free World. Ich bin Philipp, hallo.

0: Leute, gestern war ein schöner Tag, oder? Das Wetter hat mitgespielt, der Sommer war da, meine Frau aber nicht und deswegen hatte ich die Kinder. Und was macht Mann, wenn Mann alleine mit Kindern ist? Richtig, man fährt sofort zur Oma hin. Habe ich auch getan. Zu meiner Mutter also einen tollen Tag gehabt, die Kinder nackt durch den Garten geflitzt, durch den Rasensprenger gesprungen, so muss das Leben sein. Ich brauche euch auch nicht sagen, dass ich auf dem Rückweg selbstverständlich noch eine Tupperdose von meiner Mutter in die Hand gedrückt bekommen habe, die ungefähr 8 Kilo gewogen hat. Da drin war Gulasch. Ich liebe Gulasch. Gulasch ist mein Lieblingsessen. Vor allem das von meiner Mama ist das beste Gulasch, was es auf der Welt gibt. Jetzt habe ich das zu Hause aufgemacht. Achtung, ich hoffe, ihr sitzt. Die hat plötzlich grüne Bohnen ins Gulasch reingemacht. Das hat die noch nie gemacht. Was soll denn das? In einen Gulasch gehören keine Bohnen rein. Sind wir uns da einig? Oder nicht? Dass ich das Zeug trotzdem aufgefressen habe, halb warm aus der Mikrowelle, brauche ich euch auch nicht sagen. Aber es drängt sich eben eine Frage auf und die möchte ich jetzt einmal ausformulieren für alle. Kennt jemand ein gutes Heim? Nein. Entschuldigung. Nein, die Frage, die sich aufstellt, ist, kommen grüne Bohnen in ein Gulasch rein? Nee, oder? Die haben da überhaupt nichts zu suchen. Lasst uns ein bisschen Meinung teilen. Ich leite das dann alles an meine Mutter weiter.
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1: Hier steht ihr aktuell am längsten. Auf der A7 Richtung Hannover ist die Fahrbahn zwischen Kassel-Nord und Hannover-Schmünden-Hedemünden wegen Unfallaufnahme voll gesperrt. Ihr steht dort auf 6 Kilometern etwa eine Stunde. In der Gegenrichtung gibt es zwischen Hannover-Schmünden-Lutterberg und Hannover-Schmünden-Hedemünden ebenfalls eine Unfallstelle. Ebenfalls auf der A7 Richtung Hannover steht ihr zwischen Bispingen und Soltau Süd auf 6 Kilometern etwa 45 Minuten. Auf der A1 Richtung Bremen gibt es zwischen Dreieck Stur und Bremen-Arsten 5 Kilometer Stau. In der Gegenrichtung steht ihr zwischen Upphusen-Bremen-Mahndorf und Bremen-Arsten ebenfalls auf 5 Kilometern etwa 16 Minuten. Habt eine gute und sichere Fahrt.
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1: In Salzgitter haben wir aktuell 18 Grad, in Leifferde ebenfalls. Isenbüttel meldet 19 Grad. In den nächsten Stunden ist es überwiegend bedeckt. Heute Nacht sinkt das Thermometer auf frische 11 Grad. Morgen wird es wechselhaft mit teilweise bewölktem Himmel und Regen bei bis zu 21 Grad.
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0: Die Scorpions mit No One Like You auf dem Weg in Richtung 13 Uhr nehmen uns jetzt an die Hand. Hier sind Tweeters, hier ist Teenage Dirtbag.
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9: Ich bin Uli Reitinger. Nach Angaben des Richterbundes fehlen in Deutschland 2000 Strafverfolger. In fast allen Bundesländern müssen 3 Ermittler die Arbeit von 4 tun, sodass Strafverfahren immer länger dauern und kleinere Fälle immer öfter vorzeitig eingestellt werden. Das sagt Verbandsgeschäftsführer Sven Rebehn der Bild am Sonntag.
10: Viel zu wenig Personal für viel zu viele Verfahren. Der Richterbund wartet auf die angekündigte Personaloffensive und fordert klare Beschlüsse noch vor der Sommerpause. Schon vor einem knappen Jahr hatte Justizministerin Hubich den Ländern rund 500 Millionen Euro in den nächsten 4 Jahren versprochen, um neue Stellen zu schaffen und für die Digitalisierung in der Justiz. Aber Bund und Länder streiten sich weiter um Geld. Ursula Winkler, Nachrichtenredaktion.
9: Das BAföG wird wohl doch nicht erhöht. Forschungsministerin Bär rechnet zumindest nicht mehr mit einer schnellen Reform der Ausbildungsförderung. Sie habe gehört, dass die Reform von den Regierungsfraktionen nicht mehr unterstützt werde, sagte Bär den Funke-Zeitungen. Man könne nicht einerseits Pflegeleistungen oder das Kindergeld kürzen und beim BAföG dann mehr Geld ausgeben, sagte sie zur Begründung. Die Hamburgerinnen und Hamburger stimmen heute über eine mögliche Bewerbung der Hansestadt um die Olympischen Spiele 2036, 2040 und 2044 ab. 1,3 Millionen Menschen ab 16 sind zur Abstimmung aufgerufen. Es geht darum, ob Hamburg sich weiter bemühen soll, Kandidat für eine deutsche Olympiabewerbung zu werden.
3: Bis 18 Uhr können die Bürgerinnen und Bürger abstimmen, ob sie die Olympischen Spiele in Hamburg wollen oder nicht. Ein vorläufiges Ergebnis soll noch am Abend vorliegen. Ende September entscheidet dann der Deutsche Olympische Sportbund, welche Stadt oder Region der deutsche Kandidat für die Spiele wird. Neben Hamburg sind auch Berlin, München und die Rhein-Ruhr-Region im Rennen. 2015 hatte sich in Hamburg bei einem Referendum eine knappe Mehrheit gegen Olympische Spiele in der Hansestadt ausgesprochen. Aus Hamburg, Katrin Luxemburger.
9: Das Comeback von Adi Hütter beim Fußball-Bundesligisten Eintracht Frankfurt ist perfekt. 5 Jahre nach seinem freiwilligen Abschied heuert der Österreicher zum 2. Mal als Trainer bei der Eintracht an. Er erhält einen Vertrag bis zum 30. Juni 2029. Hütter tritt die Nachfolge von Albert Riera an, von dem sich die Frankfurter nach noch nicht einmal 4 Monaten getrennt hatten.
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12: Hier steht ihr aktuell am längsten. Auf der A7 Richtung Hannover zwischen Kassel Nord und Hannover-Schmünden-Hedemünden gibt es 5 Kilometer Stau wegen einer Unfallaufnahme. Die Spur ist gesperrt. In der Gegenrichtung Richtung Hamburg staut es sich zwischen Schneverdingen und Dorfmark auf 9 Kilometern. Auf der A1 Richtung Osnabrück zwischen Uphusen-Bremen-Mahndorf und Bremen-Arsten steht ihr auf 6 Kilometern. In der Gegenrichtung Richtung Bremen gibt es zwischen Dreieck Stur und Bremen-Arsten 5 Kilometer Stau wegen einer ungesicherten Unfallstelle. Wir wünschen euch eine gute Fahrt.
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12: In Meine haben wir aktuell 19 Grad, in Königslutter ebenfalls 19 und Ilsede meldet 20 Grad. In den nächsten Stunden ist es überwiegend bedeckt. Heute Nacht sinkt das Thermometer auf frische 11 Grad. Morgen wird es wechselhaft mit teilweise bewölktem Himmel und Regen bei bis zu 21 Grad.
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13: Es ist der letzte große Test, liebe Rockbuddies. Heute Abend werden wir noch einmal gucken, wo klemmt es noch bei der Nationalmannschaft. Haben wir richtige Entscheidungen getroffen? Vielleicht beim Torwart? Oder irgendwo in der Mitte? Vorne, hinten? Es kann noch über so viel diskutiert werden, bevor es losgeht mit der Fußball-Weltmeisterschaft in wenigen Wochen. Und da wollen wir heute Abend natürlich genau hingucken beim Testspiel gegen Finnland. Was wir alles so können. Vielleicht werden wir sogar WM-Top-Favorit. Das sind Themen, über die ich gleich spreche mit meinem Kollegen Stefan Hox. Bis dahin gibt's Musik. Hier sind Hootie and the Blowfish. Here's Only Wanna Be With You.

0: Mr. Nice Guy, Alice Cooper, um genau 12:15 und hoffentlich sehen wir heute Abend auf dem Platz da in Mainz auch nicht so viele Mr. Nice Guys, ne? Nein, richtig, Kampfgeist wollen wir sehen. Jetzt wollen wir einmal die deutsche Nationalmannschaft sehen mit allem, was sie leisten kann, damit wir wissen, wie wir uns jetzt in den Urlaub, legen müssen, wenn denn die Fußball-Weltmeisterschaft losgeht. Bei mir ist mein Kollege Stefan Hox. Sag mal, Hox, natürlich sind wir auf den Titel aus, aber wer hat denn die größten Chancen auf den Titel? Deiner Meinung nach, wer sind die WM-Favoriten?
1: Naja, ein Stück weit fallen mir da natürlich gleich die üblichen Verdächtigen ein. Also Titelverteidiger Argentinien, die Spanier, die Franzosen und vielleicht auch noch Thomas Tuchels Engländer und die Brasilianer. Unsere Jungs müssen ganz einfach gut ins Turnier kommen und dann bestenfalls von Spiel zu Spiel gucken. Genau wie die Niederländer oder auch die Portugiesen. Um es noch deutlicher zu sagen, wenn die Topfavoriten schwächeln sollten, müssen unsere Jungs ganz einfach da sein. Tierisch gespannt bin ich übrigens, was die Österreicher so anstellen bei dieser Weltmeisterschaft. Ralf Rangnick hat für mich da wirklich eine hochinteressante Truppe am Start.
0: Wir werden mehr wissen, was unsere Jungs drauf haben. Heute Abend das letzte Testspiel vor der Fußball-Weltmeisterschaft in Mainz um 20:45 ist Anstoß. Der Gegner heißt Finnland. Vielen Dank, Kollege Stefan Hox.
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7: Hier steht ihr aktuell am längsten. Auf der A1 Richtung Osnabrück gibt es zwischen Opphusen, Bremen-Mahndorf und Bremen-Asten 5 Kilometer Stau. In der Gegenrichtung, Richtung Bremen, steht ihr zwischen dem Dreieck Stur und Bremen-Asten auf 4 Kilometern. Auf der A7 Richtung Hannover, zwischen Kassel-Nord und Hannover-Schmünden-Stauffenberg-Lutherberg, gibt es 4 Kilometer Stau. In der Gegenrichtung, Richtung Hamburg, steht ihr zwischen Thieshope und Seevetal-Ramelsloh auf 2 Kilometern. Ebenfalls gibt es zwischen Bad Fallingbostel und Soltau-Ost 9 Kilometer stockenden Verkehr. Gute Fahrt.
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7: In Leiferde sind es aktuell 21 Grad, in Gifhorn haben wir ebenfalls 21 und auch in Königslutter messen wir 21 Grad. In den nächsten Stunden ist es überwiegend bedeckt, heute Nacht sinkt das Thermometer auf frische 11 Grad. Morgen wird es wechselhaft mit teilweise bewölktem Himmel und Regen bei bis zu 21 Grad.
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0: Liebe Rock Buddies, es ist 20 Minuten vor zwei. Ich gucke aus dem Fenster und hier kommt gerade derart viel Regen runter. Wow, Wahnsinn. Ich sehe auch bei uns auf der Terrasse noch das ein oder andere Sitzkissen auf dem Stuhl liegen. Können wir nur hoffen jetzt, dass das bis morgen wieder trocken ist, ne? Wisst ihr, wo geiles Wetter war? Gestern Abend in Berlin im Olympiastadion, als Metallica aufgetreten sind. 95.000 Rock Buddies sind gekommen, um Metallica live zu erleben. Und noch viel mehr saßen zu Hause und haben gedacht, oh Mensch, ich wollte doch auch eigentlich mal wieder auf ein Konzert gehen. Ja, da habe ich jetzt die gute Nachricht. 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
3: Ich bin Katrin Müller. Die SPD-Fraktion hält an der vereinbarten Reform der Unterstützung für Studierende fest und übt heftige Kritik an einer anderslautenden Äußerung der CSU-Forschungsministerin Dorothee Bär. Die rechnet nach eigener Aussage nicht mehr damit, dass die BAföG-Reform, die Union und SPD im Koalitionsvertrag angekündigt hatten, tatsächlich kommt.
4: Mit der BAföG-Reform sollten die Wohnkostenpauschale für Studierende, die nicht zu Hause wohnen, und danach der BAföG-Grundbedarf steigen. Noch im April hieß es, die Finanzierung steht. Inzwischen wollen die Regierungsfraktionen das Vorhaben aber nicht mehr unterstützen, sagte Bär, und sie zeigt Verständnis. Wenn Pflegebedürftige sparen sollen und beim Elterngeld gekürzt wird, könne man nicht an anderer Stelle große zusätzliche Leistungen versprechen. Diana Kramer, Nachrichtenredaktion.
3: Heftige Auseinandersetzungen in Frankreich haben den Champions-League-Triumph von Paris Saint-Germain überschattet. Nach einer aktualisierten Zwischenbilanz des Innenministeriums wurden landesweit rund 780 Menschen festgenommen. Außerdem wurden 57 Polizisten bei den Einsätzen verletzt. Zu Zwischenfällen kam es in rund 15 Städten. Nach Angaben des Deutschen Richterbundes fehlen in Deutschland 2000 Strafverfolger. In fast allen Bundesländern müssten 3 Ermittler die Arbeit für 4 machen. Dadurch würden sich Strafverfahren in die Länge ziehen und kleinere Fälle immer öfter vorzeitig eingestellt, sagte Verbandsgeschäftsführer Sven Rehbehn der Bild am Sonntag. Er fordert deshalb, schnell mehr Personal für die Strafverfolgung einzustellen. Zum Fußball. Das Comeback von Adi Hütter bei Eintracht Frankfurt ist perfekt. 5 Jahre nach seinem freiwilligen Abschied heuert der Österreicher zum zweiten Mal als Trainer bei der Eintracht an. Hütter übernimmt die Nachfolge von Albert Riera, von dem sich die Frankfurter nach nicht einmal 4 Monaten getrennt hatten.
5: Auch wenn Hütter bei vielen Eintracht-Fans gemischte Gefühle hervorruft, sie haben nicht vergessen, dass er das Team 2019 bis ins Europa-League-Halbfinale geführt hat. Trotzdem gemischte Gefühle, weil Hütters Abgang 2 Jahre später nicht geräuschlos verlief. Damals hatte er seinen Wechsel nach Mönchengladbach in der entscheidenden Saisonphase verkündet. Sein Team verspielte daraufhin einen 7-Punkte-Vorsprung und damit die Teilnahme an der Champions League. Jetzt sagt Hütter, ich hatte immer das Gefühl, noch nicht fertig zu sein. Uli Reitinger, Sportredaktion.
3: Und die Fußballnationalmannschaft will mit einem positiven Gefühl zur WM in die USA fliegen. Beim letzten Testspiel in Deutschland trifft das Team heute Abend in Mainz auf Finnland.
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6: Hier steht ihr aktuell am längsten. Auf der A7 Richtung Hamburg gibt es zwischen Bad Fallingbostel und Soltau-Ost 10 Kilometer stockenden Verkehr. In der Gegenrichtung Richtung Hannover staut es sich zwischen Kassel-Nord und Hannover-Schmünden 6 Kilometer wegen einer ungesicherten Unfallstelle auf dem linken Fahrstreifen. Auf der A1 Richtung Osnabrück kommt ihr zwischen Opphusen und Bremen-Arsten nur langsam voran, 5 Kilometer Stau. In der Gegenrichtung Richtung Bremen staut es sich 4 Kilometer zwischen Brinkum und Bremen-Arsten. Auf der A1 Richtung Osnabrück gibt es zwischen Bramsche und Osnabrück-Nord 2 Kilometer Stau. Ebenfalls Richtung Bremen staut es sich 2 Kilometer zwischen Osnabrück-Hafen und Osnabrück-Nord. Gute Fahrt!
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6: In Schöningen zeigt das Thermometer 22 Grad. In Isenbüttel und Bad Deckenstedt sind es jeweils 21 Grad. In den nächsten Stunden ist es überwiegend leicht regnerisch. Heute Nacht sinkt das Thermometer auf milde 12 Grad. Morgen wird es dann teilweise bewölkt bei bis zu 21 Grad.
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8: Hallo zusammen. Heute ist übrigens Tag des Gehörschutzes. Jeden Tag ist ja irgendein Tag mittlerweile, ne? Und heute ist Tag des Gehörschutzes. Ich würde es nicht erwähnen, wenn ich nicht weiß, dass da viele Menschen sind, die gestern auf dem Metallica-Konzert waren und dachten, na, wäre der mal gestern gewesen, da hätte ich jetzt vielleicht nicht so ein Piepen in den Ohren. Hey Leute, lasst es bei euch in den Ohren schön lange klingeln, die ihr da wart, denn die wir nicht da waren, sind neidisch. Metallica gestern in Berlin, jetzt hier für euch im Radio. Nicht Metallica, sondern etwas ganz anderes. Hier ist Mike Oldfield, hier ist Shadow on the Wall.

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1: Hier steht ihr aktuell am längsten. Auf der A7 Richtung Hannover gibt es zwischen Schneverdingen und Bad Fallingbostel 13 Kilometer Stau. In der Gegenrichtung stockt es zwischen Bad Fallingbostel und Soltau Ost auf 6 Kilometern. Auf der A1 Richtung Hamburg steht ihr zwischen Olten und Posthausen 4 Kilometer. In der Gegenrichtung gibt es zwischen Uphusen-Bremen-Mahndorf und Bremen-Arsten ebenfalls 4 Kilometer Stau. Auf der A1 Richtung Bremen zwischen Brinkum und Bremen-Arsten 3 Kilometer Stau. Außerdem steht auf der A1 Richtung Hamburg zwischen Posthausen und Stuckenborstel ein brennendes Fahrzeug auf dem Standstreifen. Habt eine gute und sichere Fahrt.
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1: In Vechelde sind es aktuell 21 Grad. In Schöningen haben wir 22 und in Bad Deckenstedt messen wir 20 Grad. In den nächsten Stunden ist es überwiegend leicht regnerisch. Heute Nacht sinkt das Thermometer auf milde 12 Grad. Morgen wird es dann teilweise bewölkt bei bis zu 21 Grad.
0: Kennst du die?

0: Van Halen mit Dreams an eurem Sonntagnachmittag und wir kommen jetzt zu einer Nummer, die ist 2 Minuten 25 lang und in diesen 2 Minuten 25 passiert eigentlich relativ wenig. Dieses Lied geht genau so weiter, wie es angefangen hat und so wird es auch enden. Überhaupt null Spannungskurve, wenn überhaupt eine Spannungsgrade. Macht aber überhaupt nichts, denn diese Spannungsgrade ist ganz oben. Ein Lied, das ich sehr, sehr liebe, das ich vor allem als noch jüngerer Mensch, so möchte ich es sagen, sehr gefeiert habe. Hier sind Bad Religion, hier ist Punk Rock Song.
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7: Es gibt ja wirklich etliche Songs, die nach ganz beliebten Orten oder bestimmten Sehenswürdigkeiten benannt sind. Aber nicht nur bei den Songs, auch bei manchen Bandnamen ist das der Fall. So zum Beispiel auch bei Linkin Park damals. Der kommt nämlich vom Lincoln Park, also einem Park in Santa Monica in Los Angeles. Doch die Webdomain für den Namen, die war leider schon weg. Also wurde aus dem C dann ein K und das L in Lincoln, das wurde einfach komplett gestrichen. Praktisch gedacht und doch irgendwie so ein bisschen modern. Ursprünglich wollte sich die Band übrigens auch mal Hybrid Theory nennen. So hieß dann aber einfach das erste Album.
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14: Ich bin Katrin Müller.
9: Die SPD-Fraktion hält an den BAföG-Reformplänen fest und ärgert sich über anderslautende Aussagen von Bundesforschungsministerin Dorothee Bär. Deren Äußerungen seien schlicht falsch und nicht zutreffend, sagte Vize-Fraktionschefin Wiebke Ester. Bär hatte in einem Interview bei den Funke-Zeitungen nicht mehr mit der Reform gerechnet.
13: Forschungsministerin Bär hatte im Zeitungsinterview gesagt, sie habe gehört, dass die Regierungsfraktionen die BAföG-Reform nicht mehr unterstützen würden. Ganz anders als die CSU-Politikerin klingt nun aber der Ton aus der SPD-Fraktion. Die Koalitionsfraktionen hätten sich gemeinsam auf eine BAföG-Reform verständigt, auf Basis des Koalitionsvertrags. Die Verwunderung über das Vorgehen der Ministerin ist groß. Den Plänen nach soll in einem ersten Schritt ab dem Wintersemester die im BAföG enthaltene Wohnkostenpauschale für Studierende um 60 Euro monatlich angehoben werden. Ursula Winkler, Nachrichtenredaktion.
9: Nach der Ausweitung der israelischen Militäreinsätze im Libanon hat Frankreich eine Dringlichkeitssitzung des UN-Sicherheitsrats gefordert. Nichts könne die Fortsetzung der Operationen im Libanon und eine immer tiefere Besetzung libanesischen Territoriums rechtfertigen, sagte Außenminister Barrot im TV. Die israelische Armee hatte zuvor ihre Angriffe im Südlibanon ausgeweitet und dabei nach eigenen Angaben eine strategisch wichtige Kreuzritterfestung eingenommen. Soll der Zugang zu sozialen Medien für Kinder und Jugendliche reguliert oder ganz verboten werden? Experten des Aktionsrats Bildung haben in der Debatte jetzt Stellung bezogen. Sie sprechen sich für ein Social-Media-Verbot in Grundschulen aus. Laut einem Gutachten des Aktionsrats steigt die Nutzung von Smartphones, Social Media und Social Gaming bereits im Grundschulalter deutlich an.
14: Die Bildungsforscher warnen vor Gefahren und Nebenwirkungen von Social Media. Aufmerksamkeitsstörungen, exzessives Nutzungsverhalten bis hin zu Sucht und Cybermobbing betreffen laut dem Gutachten immer öfter auch schon Grundschulkinder. Das Problem ist aus Sicht der Experten, dass die Informationen nicht mehr über Erwachsene gefiltert, sondern durch Algorithmen gesteuert werden. An kindgerechten Angeboten fehle es dagegen. Diana Kramer, Nachrichtenredaktion.
9: Zum Fußball. Das Comeback von Adi Hütter beim Bundesligisten Eintracht Frankfurt ist perfekt. 5 Jahre nach seinem freiwilligen Abschied heuert der Österreicher zum zweiten Mal als Trainer bei der Eintracht an. Der 56-Jährige übernimmt die Nachfolge von Albert Riera, von dem sich die Frankfurter nach nicht einmal 4 Monaten getrennt hatten.
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15: Hier steht ihr aktuell am längsten. Auf der A7 Richtung Hannover gibt es zwischen Soltau Ost und Bad Fallingbostel 12 Kilometer Stau. Ebenfalls auf der A7 kommt ihr in der Gegenrichtung, Richtung Hamburg, zwischen Egestorf und Thies-Hope nur langsam voran. Auf der A1 Richtung Hamburg staut es sich zwischen dem Bremer Kreuz und Posthausen auf 6 Kilometern. In der Gegenrichtung Richtung Osnabrück steht ihr zwischen Obhusen und Bremen-Arsten 4 Kilometer. Auf der A2 Richtung Hannover liegen zwischen Rehren und Lauenau Gegenstände auf der Fahrbahn. Der Verkehr stockt dort auf 2 Kilometern. Habt eine gute und sichere Fahrt.
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15: In Leiferde zeigt das Thermometer 21 Grad. In Schöningen ist es etwas wärmer mit 22 Grad. Gifhorn meldet ebenfalls 21 Grad. In den nächsten Stunden ist es überwiegend leicht regnerisch. Heute Nacht sinkt das Thermometer auf milde 12 Grad. Morgen wird es dann teilweise bewölkt bei bis zu 21 Grad.
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1: Hello, liebe Rockbuddies. Es ist genau 3:04. Ich wünsche euch einen wunderbaren Sonntagnachmittag. Es ist der 31. Mai. Jawohl, es ist der letzte Tag des Monats, bevor wir uns denn wirklich ganz offiziell in einen Sommermonat hineinstürzen. Ich weiß nicht, wo wir gerade kalendarisch oder meteorologisch sind. Ich habe keine Ahnung. Aber für mich ist Juni ein Sommermonat, oder? Juni, Juli, da sollte es richtig krachen. Und das wird es auch. Auch in diesem Sommer gibt es nämlich wieder bei uns bombastische Konzertkarten zu gewinnen. Der super heiße Liqui Moly Konzertsommer. Wir sind schon mittendrin. Warum ich das sage, auch für die Band, die wir uns jetzt gemeinsam anhören, wird es in diesem Sommer hier noch Karten geschenkt geben. Vielleicht ist es ihre letzte Tour. Wir hoffen es einfach nicht. Wir hoffen, dass die Ärzte noch 18 weitere Tourneen unternehmen. Aber bis jetzt ist da so ein kleines Geschmäckle, dass es die Abschiedstournee werden könnte. Ihr seid auf jeden Fall mit dabei bei Die Ärzte. Holt euch die Infos zum super heißen Liqui Moly Konzert, sondern bei uns auf der Homepage. Holt euch noch ein bisschen Ärztelust jetzt hier mit Hurra!

0: oder anderen Weltmeisterschaftstest machen. Vielleicht einfach mal den Grill anschmeißen, schon mal ein paar Freunde einladen, gucken, wer ist eigentlich Fußballmaterial und wer nicht. Dann musst du die zur tatsächlichen WM nämlich gar nicht mehr einladen. Deutschland spielt heute Abend gegen Finnland. In Mainz um 20:45 ist Anstoß. Und bei mir ist mein Kollege Stefan Hox. Hör mal, Hox, du aus der Sportredaktion musst doch wissen, was geht für uns Deutsche bei dieser WM.
1: Also ich sag's mal so, für mich hat der Kader ehrlicherweise nicht unbedingt das Zeug dazu, bei dieser Weltmeisterschaft wirklich bis zum Ende um den Titel mitzuspielen. Unserer Mannschaft fehlt für mich ein echter Torjäger und auf den Außenpositionen sind wir auch bestenfalls ordentlich aufgestellt. Die doch eher leichte Vorrundengruppe mit Curaçao, Ecuador und der Elfenbeinküste sollten die Jungs schon auf Platz 1 beenden können, aber danach ist, glaube ich, im wahrsten Sinne des Wortes alles möglich. Auch eine schnelle Heimreise, zumal wir ja schon im Achtelfinale auf die Franzosen treffen könnten.
0: Guck mal, dadurch weiß ich jetzt zum Beispiel, dass Hox nicht zum Fußballgucken eingeladen wird mit seiner pessimistischen Aura. Aber Fakten hat er eben auch geliefert. Fakten gibt es heute Abend ja vielleicht noch viel mehr. Bundestrainer Julian Nagelsmann hat ja gesagt, das, was da heute Abend auf dem Platz steht, das könnte so die finale Nummer sein. Bis auf Manuel Neuer, der wird ja noch geschont, im Tor steht Baumann. Aber das, was wir da heute Abend gegen Finnland sehen, wird das wahrscheinlich werden, was wir im Groben auch während der Fußball-Weltmeisterschaft sehen. Ich bin gespannt, was da passiert. Um 20:45 ist Anstoß, gespielt wird in Mainz, das ZDF überträgt.
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1: Und jetzt für euch die drei größten Rocksongs aus dem Jahr 1977.
0: Platz 3.
1: Los geht's mit einem radikalen Ausdruck des Punkrocks und einem Protest gegen die britische Monarchie. God Save the Queen von den Sex Pistols.
0: Platz 2.
1: Für mich bis heute eins der ikonischsten Gitarrenriffs aller Zeiten. Es geht um einen tatsächlichen Vorfall, bei dem das Hotel, in dem Deep Purple aufgenommen hatte, durch ein Feuer beschädigt wurde. Smoke on the Water.
0: Platz 1.
1: Nicht zu schlagen im Jahr 1977 war dann aber Go Your Own Way von Fleetwood Mac. Es reflektiert so ein bisschen die turbulente Beziehung zwischen Lindsey Buckingham und Stevie Nicks.
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5: Hier steht ihr aktuell am längsten. Auf der A7 Richtung Hannover gibt es zwischen dem Dreieck Salzgitter und dem Dreieck Hannover Süd 9 Kilometer Stau. Ebenfalls auf der A7 Richtung Hannover, zwischen Soltau Ost und Bad Fallingbostel, stockt der Verkehr auf 13 Kilometern. Auf der A1 Richtung Hamburg steht ihr zwischen Euthen und Posthausen auf 5 Kilometern. In der Gegenrichtung, Richtung Osnabrück, gibt es zwischen Obhusen und Bremen-Arsten 4 Kilometer Stau. Gute Fahrt!
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5: In Lengede haben wir aktuell 21 Grad, in Gifhorn ebenfalls 21. Salzgitter meldet 20 Grad. In den nächsten Stunden ist es überwiegend leicht regnerisch. Heute Nacht sind das Thermometer auf milde 12 Grad. Morgen wird es dann teilweise bewölkt bei bis zu 21 Grad.
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0: Die Bloodhound Gang mit The Ballad of Chasey Lane um kurz vor vier und im freien Fall vor guter Laune befinden wir uns jetzt natürlich alle, wenn Tom Petty anfängt zu singen. Hier ist er mit Free Fallen.
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7: Legt euch lieber nicht mit der Kirche an. Das musste auch John Lennon 1966 ganz bitter erfahren. Er meinte damals nämlich, die Beatles, die sind populärer als Jesus. Ah, ganz großer Fehler.
8: Shame. Shame. Shame.
7: Seine Aussage löste nämlich vor allem in den USA einen riesigen Skandal aus. Es kam zu Protesten, Plattenverbrennungen und sogar auch zu Boykotten.
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14: Ich bin Katrin Müller. Die SPD-Fraktion hält an der vereinbarten Reform der Unterstützung für Studierende fest und übt heftige Kritik an einer anderslautenden Äußerung der CSU-Forschungsministerin Dorothee Bär. Die rechnet nach eigener Aussage nicht mehr damit, dass die BAföG-Reform, die Union und SPD im Koalitionsvertrag angekündigt hatten, tatsächlich kommt.
15: Mit der BAföG-Reform sollten die Wohnkostenpauschale für Studierende, die nicht zu Hause wohnen und danach der BAföG-Grundbedarf steigen. Noch im April hieß es, die Finanzierung steht. Inzwischen wollen die Regierungsfraktionen das Vorhaben aber nicht mehr unterstützen, sagte Bär, und sie zeigt Verständnis. Wenn Pflegebedürftige sparen sollen und beim Elterngeld gekürzt wird, könne man nicht an anderer Stelle große zusätzliche Leistungen versprechen. Diana Kramer, Nachrichtenredaktion.
14: Nach der Ausweitung der israelischen Militäreinsätze im Libanon hat Frankreich eine Dringlichkeitssitzung des UN-Sicherheitsrats gefordert. Nichts könne die Fortsetzung der Operationen im Libanon und eine immer tiefere Besetzung libanesischen Territoriums rechtfertigen, sagte Außenminister Barrot im TV. Die israelische Armee hatte zuvor ihre Angriffe im Südlibanon ausgeweitet und dabei nach eigenen Angaben eine strategisch wichtige Kreuzritterfestung eingenommen. Nach Angaben des Deutschen Richterbundes fehlen in Deutschland 2000 Strafverfolger. In fast allen Bundesländern müssten 3 Ermittler die Arbeit für 4 machen. Dadurch würden sich Strafverfahren in die Länge ziehen und kleinere Fälle immer öfter vorzeitig eingestellt, sagte Verbandsgeschäftsführer Sven Rehbeen der Bild am Sonntag. Er fordert deshalb, schnell mehr Personal für die Strafverfolgung einzustellen. Zum Fußball. Das Comeback von Adi Hütter bei Eintracht Frankfurt ist perfekt. 5 Jahre nach seinem freiwilligen Abschied heuert der Österreicher zum 2. Mal als Trainer bei der Eintracht an. Hütter übernimmt die Nachfolge von Albert Riera, von dem sich die Frankfurter nach nicht einmal 4 Monaten getrennt hatten.
16: Auch wenn Hütter bei vielen Eintracht-Fans gemischte Gefühle hervorruft, sie haben nicht vergessen, dass er das Team 2019 bis ins Europa-League-Halbfinale geführt hat. Trotzdem gemischte Gefühle, weil Hütters Abgang 2 Jahre später nicht geräuschlos verlief. Damals hatte er seinen Wechsel nach Mönchengladbach in der entscheidenden Saisonphase verkündet. Sein Team verspielte daraufhin einen 7-Punkte-Vorsprung und damit die Teilnahme an der Champions League. Uli Reitinger, Sportredaktion.
14: Und die Fußballnationalmannschaft will mit einem positiven Gefühl zur WM in die USA fliegen. Beim letzten Testspiel in Deutschland trifft das Team heute Abend in Mainz auf Finnland.
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8: Hier steht ihr aktuell am längsten. Auf der A7 Richtung Hannover gibt es zwischen Derneburg-Salzgitter und dem Dreieck Hannover Süd 13 Kilometer Stau. In der Gegenrichtung, Richtung Hamburg, steht ihr zwischen Bad Fallingbostel und Soltau Süd auf 5 Kilometern. Auf der A7 Richtung Hannover stockt der Verkehr zwischen Soltau Ost und Dorfmark auf 9 Kilometern. Ebenfalls Richtung Hamburg gibt es zwischen Thieshope und Seevetal-Ramesloh 2 Kilometer Stau. Auf der A1 Richtung Osnabrück staut es sich zwischen Uphusen-Bremen-Mahndorf und Bremen-Arsten auf 4 Kilometern. In der Gegenrichtung Richtung Bremen gibt es zwischen Bremen-Brinkum und Bremen-Arsten 3 Kilometer Stau. Gute Fahrt.
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8: In Königslutter haben wir aktuell 21 Grad. Auch in Schöningen zeigt das Thermometer 21 Grad, genauso wie in Vechelde. In den nächsten Stunden ist es überwiegend leicht regnerisch. Heute Nacht sinkt das Thermometer auf milde 12 Grad. Morgen wird es dann teilweise bewölkt bei bis zu 21 Grad.
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0: Es ist kurz nach vier. Hello, liebe Rockbuddies. Eine Stunde haben wir noch zusammen und ich schlage vor, wir hören einfach ganz, ganz viel besten Rock and Pop. Wir legen jetzt los mit Bon Jovi, Runaway. Ich habe für euch außerdem noch am Start Disturbed mit Land of Confusion. ZZ Top werden noch singen, Ugly Kid Joe und noch viele, viele mehr. Leute, lasst uns doch gemeinsam den Sonntag gemütlich ausklingen lassen. Hier ist Runaway, hier sind Bon Jovi. Ich bin Philipp Stammer. Hallo.

0: Liebe Rock Buddies, wir kommen zu einer Band, die kann die Füße wohl einfach nicht stillhalten. Und wir sagen, gut so, wir kommen zu Disturbed. Und die haben ja eigentlich eine Pause angekündigt. Eine längere Pause soll es geben. Aber irgendwie so dran halten tun die irgendwie nicht. Selbst für dieses Jahr, das sollte ein Pausejahr sein, gibt es schon wieder die ersten Termine und die ersten Daten, die man sich merken sollte, wenn man denn Disturbed irgendwo auf der Bühne sehen möchte. Wir sagen, gut so, bitte macht einfach keine Pause, ruht euch aus, so viel wie ihr es müsst, und dann liefert uns weiter so geile Musik wie diese jetzt hier zum Beispiel. Hier sind Disturbed, hier ist Land of Confusion.
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15: Hier steht ihr aktuell am längsten. Auf der A7 Richtung Hannover gibt es zwischen Derneburg-Salzgitter und dem Dreieck Hannover-Süd 12 Kilometer Stau. In der Gegenrichtung steht ihr zwischen Soltau-Ost und Dorfmark auf 3 Kilometern. Auf der A1 Richtung Osnabrück staut es sich zwischen Ophusen-Bremen-Mahndorf und Bremen-Arsten auf 4 Kilometern. In der Gegenrichtung gibt es zwischen Bremen-Brinkum und Bremen-Arsten 3 Kilometer Stau. Ebenfalls auf der A7 Richtung Hamburg zwischen Thies-Hope und Seevetal-Ramelsloh 2 Kilometer Stau. In der Gegenrichtung steht ihr zwischen Bad Fallingbostel und Dorfmark auf 1 Kilometer. Wir wünschen euch eine gute Fahrt.
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15: In Meine sind es aktuell 21 Grad, in Helmstedt ebenfalls 21, genauso wie in Gifhorn. In den nächsten Stunden ist es überwiegend leicht regnerisch. Heute Nacht sinkt das Thermometer auf milde 12 Grad. Morgen wird es dann teilweise bewölkt bei bis zu 21 Grad.
14: Marketing-Experten sagen, die nächsten 3 Sekunden entscheiden, ob du dranbleibst oder nicht. Und, hat's funktioniert? Dann gleich weiter so. Metallica.

Um kurz vor fünf, liebe Rockbuddies, ich spring dann jetzt gleich ins Auto, düse nach Hause, hatte meiner Frau eigentlich versprochen, heute Abend noch mal kurz den Rasen zu mähen, aber jetzt hat's geregnet. Ärgerlich, meine Güte, wer hätte das gedacht, ne? Na gut, dann vielleicht einen Abend auf dem Sofa, heute Abend schön 20:45 Fußball gucken, es wird in Mainz gespielt, Deutschland gegen Finnland, der letzte Test vor der WM, ich hab Bock drauf. Und dann aber ab in die Kiste, damit man morgen früh rechtzeitig wach ist, wenn die Morning Rock Show wieder für euch an diesem Mikrofon steht. Per Eggers und Philipp Engelhardt, morgen früh ab 5 Uhr wieder. Mein Name ist Philipp Stammer. Ich sag, macht es gut, habt einen schönen Sonntag. Bis dahin, ciao.

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1: Dann habe ich heute eine kurze Hose an, die macht irgendwie einen auf Badehose. Also sie hat oben keinen Knopf, die hat auch keine Gürtel. Ja. So ein Bändchen, wie bei einer Jogginghose.
3: Geil.
1: Was ist das denn? Nein, das ist nicht geil. Die ist nie wirklich fest. Und ich lebe jetzt die ganze Zeit in der Angst, dass irgendein Kollege mir die Hose einfach so runterzieht, weißt du? Und dann stehe ich hier mit ungebügelter Unterhose. In Übergangsjacken. Da finde ich regelmäßig Geld drin, das ist super. Ja,
3: richtig.
1: Was habe ich heute in einer kurzen Hose gefunden? Alte Kaugummis. Ob die schon mal mitgewaschen wurden? Sieht so aus. Ob sie noch schmecken? Nein. Sie sind sofort im Mund so zerfallen. Hat ein Freund für mich getestet.
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1: Ich bin Katrin Müller. Die Deutsche Stiftung Patientenschutz hat Vorschläge aus der Unionsfraktion zur finanziellen Stabilisierung der Pflegeversicherung scharf kritisiert. Der Vorsitzende Eugen Brüsch warf Fraktionsvize Albert Stegemann vor, mit täglich neuen absurden Vorschlägen davon ablenken zu wollen, dass Gesundheitsministerin Nina Wagen noch immer keine Pläne für eine Pflegereform vorgelegt hat. Stegemann hatte vorgeschlagen, erwachsene Kinder künftig früher an den Kosten für die Pflege ihrer Eltern zu beteiligen und zur Finanzierung der Pflege auch Wohneigentum von Pflegebedürftigen heranzuziehen. Nach der Ausweitung der israelischen Militäreinsätze im Libanon hat Frankreich eine Dringlichkeitssitzung des UN-Sicherheitsrats gefordert. Nichts könne die Fortsetzung der Operationen und eine immer tiefere Besetzung libanesischen Territoriums rechtfertigen, sagte Außenminister Barrot im TV. Die israelische Armee hatte zuvor ihre Angriffe im Südlibanon ausgeweitet und dabei nach eigenen Angaben eine wichtige Kreuzritterfestung eingenommen.
2: Es ist das erste Mal seit 26 Jahren, dass israelische Soldaten die Festung erreichen. Israels Militär war im Jahr 2000 nach einer rund 20 Jahre langen Besatzungszeit aus dem Gebiet abgezogen. Die Einnahme der hochgelegenen Festung aus dem 12. Jahrhundert verschafft Israels Armee nun viele Vorteile. So kann sie etwa Bewegungen der Hisbollah erkennen und unterbinden. Im Libanon fürchten viele Menschen derweil, dass Israel den Süden des Landes erneut dauerhaft besetzen könnte. Aus Tel Aviv, Cindy Richau.
1: Die SPD-Fraktion hält an den BAföG-Reformplänen fest und ärgert sich über anderslautende Aussagen von Bundesforschungsministerin Dorothee Bär. Deren Äußerungen seien schlicht falsch und nicht zutreffend, sagte Vize-Fraktionschefin Wiebke Esther. Bär hatte in einem Interview bei den Funke-Zeitungen nicht mehr mit der Reform gerechnet.
3: Forschungsministerin Bär hatte im Zeitungsinterview gesagt, sie habe gehört, dass die Regierungsfraktionen die BAföG-Reform nicht mehr unterstützen würden. Ganz anders als die CSU-Politikerin klingt nun aber der Ton aus der SPD-Fraktion. Die Koalitionsfraktionen hätten sich gemeinsam auf eine BAföG-Reform verständigt, auf Basis des Koalitionsvertrags. Die Verwunderung über das Vorgehen der Ministerin ist groß. Ursula Winkler, Nachrichtenredaktion.
1: Zum Fußball. Das Comeback von Adi Hütter beim Bundesligisten Eintracht Frankfurt ist perfekt. 5 Jahre nach seinem freiwilligen Abschied heuert der Österreicher zum zweiten Mal als Trainer bei der Eintracht an. Der 56-Jährige übernimmt die Nachfolge von Albert Riera, von dem sich die Frankfurter nach nicht einmal 4 Monaten getrennt hatten.
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4: Hier steht ihr aktuell am längsten. Auf der A7 Richtung Hannover gibt es zwischen Derneburg-Salzgitter und dem Dreieck Hannover Süd 4 Kilometer Stau. In der Gegenrichtung Richtung Hamburg staut es sich zwischen Schneverdingen und Soltau Süd auf 2 Kilometern. Auf der A1 Richtung Osnabrück bildet sich zwischen Ophusen-Bremen-Mahndorf und Bremen-Asten 4 Kilometer Stau. In der Gegenrichtung Richtung Bremen steht ihr zwischen Bremen-Brinkum und Bremen-Asten auf 2 Kilometern. Ebenfalls auf der A7 Richtung Hamburg staut es sich zwischen Thies-Hope und dem Horster Dreieck auf 3 Kilometern. Im weiteren Verlauf Richtung Kassel gibt es zwischen Hannover-Schmünden, Stauffenberg-Lutterberg und dem Kreuz Kassel-Mitte 2 Kilometer Stau. Habt eine gute und sichere Fahrt.
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4: In Lengede zeigt das Thermometer 21 Grad, in Wolfsburg ebenfalls 21. Aus Edemissen erreicht uns die Meldung von 22 Grad. In der Nacht sinkt das Thermometer auf milde 14 Grad. So wird das Wetter morgen. Es wird teilweise bewölkt bei anfangs 14 Grad. Im Laufe des Tages steigt das Thermometer auf angenehme 21 Grad an.

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1: I Won't Back Down in der Version von Johnny Cash. Im Original stammt der Titel ja von Tom Petty, befindet sich wieder auf seinem ersten Soloalbum Full Moon Fever aus 89. Johnny Cash veröffentlichte die Nummer im Jahre 2000. Er verstarb 3 Jahre später am 12. September 2003.
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1: ich weiß, was richtig ist. Ich habe nur ein Leben.
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0: Trump den Song im Juni 2020 bei einer Wahlkampfkundgebung verwendet hatte, gaben Tom Pettys Witwe, seine Ex-Frau und die beiden Töchter eine Erklärung ab, in der sie klarstellten, dass dies nicht genehmigt sei. Sie schrieben, sowohl der verstorbene Tom Petty als auch seine Familie stehen entschieden gegen Rassismus und Diskriminierung jeglicher Art. Zitat Ende. War damals eine klare Breitseite gegen Donald Trump. No, I won't. Nein, ich werde nicht klein beigeben. Nein, das werde ich nicht. Du könntest mich am Tor zur Hölle absetzen, aber ich würde nicht klein beigeben. I won't back down, ein Lied, das eben Mut machen soll, immer wieder aufzustehen, sich nicht unterkriegen zu lassen. Entsprechend wurde die Nummer nach den Anschlägen vom 11. September oft von den US-Radiostationen gespielt. Eine wunderbare Coverversion, I won't back down. 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
7: Hier steht ihr aktuell am längsten. Auf der A1 Richtung Osnabrück gibt es zwischen Opphusen und Bremen-Arsten 3 Kilometer Stau. In der Gegenrichtung Richtung Bremen staut es sich zwischen Bremen-Brinkum und Bremen-Arsten auf 2 Kilometern. Auf der A7 Richtung Hamburg zwischen Tieshope und Seevetal-Ramelsloh steht er auf 2 Kilometern. Ebenfalls auf der A7 Richtung Hannover liegt zwischen der Raststätte Harz-Ost und Rüden ein Reifen auf der Fahrbahn. Auf der A30 Richtung Rheine gibt es zwischen Osnabrück-Sutthausen und Osnabrück-Hellern 2 Kilometer Stau. Habt eine gute und sichere Fahrt.
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7: In Leiferde haben wir aktuell 21 Grad. Genauso mild zeigt sich das Thermometer in Fallersleben. Und auch Salzgitter meldet 21 Grad. In der Nacht sinkt das Thermometer auf milde 14 Grad. So wird das Wetter morgen. Es wird teilweise bewölkt bei anfangs 14 Grad. Im Laufe des Tages steigt das Thermometer auf angenehme 21 Grad an.
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1: Ich sage All American Rejects. Ihr sagt
2: Gives you hell.
1: Ja.

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0: KI, künstliche Intelligenz, ist ja wirklich überall in allen Lebenslagen. 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
2: Absolut.
0: Aber was ich überhaupt nicht ertragen kann, ist immer dieses Gelabere, was man jetzt hört, so, aha, pass mal lieber auf, sonst wird KI dich noch ersetzen.
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6: Freddie Mercury hatte 4 Katzen mit eigenen Weihnachtsgeschenken. Freddie liebte seine Katzen wie Kinder, die bekamen eigene Geschenke und sogar eine Widmung im Mr. Bad Guy Album To My Cats, Jerry, Tom, Oscar and Tiffany.
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18: Ich bin Katrin Müller. Die Deutsche Stiftung Patientenschutz hat Vorschläge aus der Unionsfraktion zur finanziellen Stabilisierung der Pflegeversicherung scharf kritisiert. Der Vorsitzende Eugen Brüsch warf Fraktionsvize Albert Stegemann vor, mit täglich neuen absurden Vorschlägen davon ablenken zu wollen, dass Gesundheitsministerin Nina Wagen noch immer keine Pläne für eine Pflegereform vorgelegt hat. Nach Angaben des Deutschen Richterbundes fehlen in Deutschland 2000 Strafverfolger. In fast allen Bundesländern müssten 3 Ermittler die Arbeit für 4 machen. Dadurch würden sich Strafverfahren in die Länge ziehen und kleinere Fälle immer öfter vorzeitig eingestellt, sagte Verbandsgeschäftsführer Sven Rehbehn der Bild am Sonntag.
19: Viel zu wenig Personal für viel zu viele Verfahren. Der Richterbund wartet auf die angekündigte Personaloffensive und fordert klare Beschlüsse noch vor der Sommerpause. Schon vor einem knappen Jahr hatte Justizministerin Hubich den Ländern rund 500 Millionen Euro in den nächsten 4 Jahren versprochen, um neue Stellen zu schaffen und für die Digitalisierung in der Justiz. Aber Bund und Länder streiten sich weiter um Geld. Etwa kritisierte Hessen, dass der Bund neue Richterstellen nur zu Beginn finanzieren will, die Länder aber für den Rest des lebenslangen Beamtenverhältnisses zahlen sollen. Ursula Winkler, Nachrichtenredaktion.
18: Die SPD-Fraktion hält an der vereinbarten Reform der Unterstützung für Studierende fest und übt heftige Kritik an einer anderslautenden Äußerung der CSU-Forschungsministerin Dorothee Bär. Die rechnet nach eigener Aussage nicht mehr damit, dass die BAföG-Reform, die Union und SPD im Koalitionsvertrag angekündigt hatten, tatsächlich kommt. Zum Fußball. Das Comeback von Adi Hütter bei Eintracht Frankfurt ist perfekt. 5 Jahre nach seinem freiwilligen Abschied heuert der Österreicher zum 2. Mal als Trainer bei der Eintracht an. Hütter übernimmt die Nachfolge von Albert Riera, von dem sich die Frankfurter nach nicht einmal 4 Monaten getrennt hatten.
2: Auch wenn Hütter bei vielen Eintracht-Fans gemischte Gefühle hervorruft, sie haben nicht vergessen, dass er das Team 2019 bis ins Europa-League-Halbfinale geführt hat. Trotzdem gemischte Gefühle, weil Hütters Abgang 2 Jahre später nicht geräuschlos verlief. Damals hatte er seinen Wechsel nach Mönchengladbach in der entscheidenden Saisonphase verkündet. Sein Team verspielte daraufhin einen 7-Punkte-Vorsprung und damit die Teilnahme an der Champions League. Jetzt sagt Hütter, ich hatte immer das Gefühl, noch nicht fertig zu sein. Uli Reitinger, Sportredaktion.
18: Und die Fußballnationalmannschaft will mit einem positiven Gefühl zur WM in die USA fliegen. Beim letzten Testspiel in Deutschland trifft das Team heute Abend in Mainz auf Finnland.
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8: Hier steht ihr aktuell am längsten. Auf der A1 Richtung Hamburg gibt es zwischen dem Maschener Kreuz und Hamburg-Stillhorn 3 Kilometer Stau. In der Gegenrichtung, Richtung Osnabrück, steht ihr zwischen Uphusen und Bremen-Arsten auf 1 Kilometer. Auf der A7 Richtung Hamburg stockt der Verkehr zwischen Thieshope und dem Horster Dreieck auf 3 Kilometern. In der Gegenrichtung Richtung Hannover liegt zwischen der Raststätte Harz-Ost und Rüden ein Reifen auf der Fahrbahn. Habt eine gute und sichere Fahrt.
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8: In Leifhadde zeigt das Thermometer 21 Grad. In Fallersleben ebenfalls 21. In Edemissen ist es mit 22 Grad etwas wärmer. In der Nacht sinkt das Thermometer auf milde 14 Grad. So wird das Wetter morgen. Es wird teilweise bewölkt bei anfangs 14 Grad. Im Laufe des Tages steigt das Thermometer auf angenehme 21 Grad an.
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4: Auf der A2 zwischen Helmstedt West und Helmstedt Zentrum. Achtung, Falschfahrer in beiden Richtungen unterwegs. Seid bitte besonders vorsichtig. Hier steht ihr aktuell am längsten. Auf der A7 Richtung Hamburg gibt es zwischen Thieshope und dem Horster Dreieck 4 Kilometer Stau. Habt eine gute und sichere Fahrt.
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4: Bei euch in Isenbüttel sind es aktuell 21 Grad. In Vorsfelde ebenfalls 21 und auch Gifhorn meldet 21 Grad. In der Nacht sinkt das Thermometer auf milde 14 Grad. So wird das Wetter morgen. Es wird teilweise bewölkt, bei anfangs 14 Grad. Im Laufe des Tages steigt das Thermometer auf angenehme 21 Grad an.

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16: Ich bin Katrin Müller. Wer soll die steigenden Pflegekosten bezahlen? Darüber ist eine neue Debatte entbrannt. Aus der Union kommen Vorschläge, Vermögen und gut verdienende Kinder stärker heranzuziehen. Die Deutsche Stiftung Patientenschutz hält davon allerdings wenig.
17: Konkret geht es um die Idee, erwachsene Kinder schon bei niedrigeren Einkommen an den Pflegekosten ihrer Eltern zu beteiligen. Außerdem hatte die Union vorgeschlagen, im Pflegefall auch selbstgenutzte Immobilien stärker einzubeziehen. Die Stiftung Patientenschutz kritisiert das scharf und warnt vor unnötigen Ängsten bei älteren Menschen. Ihr Vorwurf, statt immer neuer Vorschläge brauche es endlich ein konkretes Reformkonzept der Bundesregierung. Denn die finanzielle Lage der Pflegeversicherung gilt seit Jahren als angespannt. Zoe Tassovali, Nachrichtenredaktion.
16: Nach Angaben des Deutschen Richterbundes fehlen in Deutschland 2000 Strafverfolger. In fast allen Bundesländern müssten 3 Ermittler die Arbeit für 4 machen. Dadurch würden sich Strafverfahren in die Länge ziehen und kleinere Fälle immer öfter vorzeitig eingestellt, sagte Verbandsgeschäftsführer Sven Rehbehn der Bild am Sonntag. Er fordert deshalb schnell mehr Personal für die Strafverfolgung einzustellen. In Italien gibt es künftig Geld zurück, wenn man auf einer gebührenpflichtigen Autobahn wegen einer Baustelle zu lange im Stau steht. Die neue Regelung tritt morgen in Kraft, also noch vor Beginn der Hauptreisezeit.
18: Hört sich ziemlich gut an, zumal auch Urlauber aus dem Ausland, also auch aus Deutschland, Entschädigung fordern können, und zwar digital über eine App. Aber Geld zurück gibt's nur, wenn eine Fahrt mindestens 10 Minuten länger dauert als üblich. Und ist das Wetter schuld am Stau oder auch ein Unfall? Dann gibt es gar nichts. Außerdem befürchten viele hier, dass die Autobahnbetreiber über kurz oder lang die Mautgebühren erhöhen werden. Aus Rom, Claudia Wächter.
16: Heftige Auseinandersetzungen in Frankreich haben den Champions-League-Triumph von Paris Saint-Germain überschattet. Nach einer aktualisierten Zwischenbilanz des Innenministeriums wurden landesweit rund 780 Menschen festgenommen. Zudem wurden 57 Polizisten bei den Einsätzen verletzt. Zu den Zwischenfällen kam es in rund 15 Städten.
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13: Auf der A7 Richtung Hamburg gibt es zwischen Galsdorf und Seevetal-Ramelsloh 3 Kilometer Stau. Ihr verliert dort mindestens 9 Minuten Zeit. Auf der A1 Richtung Bremen ist die Einfahrt Bremen-Brinkum durch eine ungesicherte Unfallstelle blockiert. Gute Fahrt.
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13: Bei euch in Gifhorn sind es aktuell 20 Grad, in Peine messen wir 21 und Edemissen meldet ebenfalls 21 Grad. In der Nacht sinkt das Thermometer auf milde 14 Grad. So wird das Wetter morgen. Es wird teilweise bewölkt, bei anfangs 14 Grad. Im Laufe des Tages steigt das Thermometer auf angenehme 21 Grad an.
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2: Hier steht ihr aktuell am längsten. Auf der A7 Richtung Hamburg gibt es zwischen Thieshope und dem Horster Dreieck 2 Kilometer Stau. Ihr verliert dort mindestens 7 Minuten. Auf der A1 Richtung Bremen ist die Ausfahrt Bremen-Brinkum gesperrt. Dort laufen Bergungsarbeiten. In der Gegenrichtung Richtung Osnabrück läuft es zwischen Holdorf und Neunkirchenförden nur stockend. Auf der A27 Richtung Bremen liegen zwischen Bremerhaven-Überseehäfen und Bremerhaven-Mitte Metallteile auf der Fahrbahn. Habt eine gute und sichere Fahrt.
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2: Bei euch in Isenbüttel sind es aktuell 20 Grad, in Gifhorn ebenfalls und auch Vorsfelde meldet 20 Grad. In der Nacht sinkt das Thermometer auf milde 14 Grad. So wird das Wetter morgen. Es wird teilweise bewölkt bei anfangs 14 Grad. Im Laufe des Tages steigt das Thermometer auf angenehme 21 Grad an.
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1: Dass zwei Brüder eine Rockband gründen, das hat Tradition. Eddie und Alex Van Halen zum Beispiel oder natürlich Malcolm und

0: auch Joel und Ryan O'Keefe haben das bei Airborne erfolgreich getan. Und die Jungs aus Warrnambool, Australia, haben wieder eine fette neue Nummer am Start.
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0: Hier sind Airborne mit Alive After Death.
1: Jetzt.

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3: Ich bin Katrin Müller. Die Deutsche Stiftung Patientenschutz hat Vorschläge aus der Unionsfraktion zur finanziellen Stabilisierung der Pflegeversicherung scharf kritisiert. Der Vorsitzende Eugen Brüsch warf Fraktionsvize Albert Stegemann vor, mit täglich neuen absurden Vorschlägen davon ablenken zu wollen, dass Gesundheitsministerin Nina Wagen noch immer keine Pläne für eine Pflegereform vorgelegt hat. Stegemann hatte vorgeschlagen, erwachsene Kinder künftig früher an den Kosten für die Pflege ihrer Eltern zu beteiligen und zur Finanzierung der Pflege auch Wohneigentum von Pflegebedürftigen heranzuziehen. Nach der Ausweitung der israelischen Militäreinsätze im Libanon hat Frankreich eine Dringlichkeitssitzung des UN-Sicherheitsrats gefordert. Nichts könne die Fortsetzung der Operationen und eine immer tiefere Besetzung libanesischen Territoriums rechtfertigen, sagte Außenminister Barrot im TV. Die israelische Armee hatte zuvor ihre Angriffe im Südlibanon ausgeweitet und dabei nach eigenen Angaben eine wichtige Kreuzritterfestung eingenommen.
4: Es ist das erste Mal seit 26 Jahren, dass israelische Soldaten die Festung erreichen. Israels Militär war im Jahr 2000 nach einer rund 20 Jahre langen Besatzungszeit aus dem Gebiet abgezogen. Die Einnahme der hochgelegenen Festung aus dem 12. Jahrhundert verschafft Israels Armee nun viele Vorteile. So kann sie etwa Bewegungen der Hisbollah erkennen und unterbinden. Im Libanon fürchten viele Menschen derweil, dass Israel den Süden des Landes erneut dauerhaft besetzen könnte. Aus Tel Aviv, Cindy Richau.
3: Die SPD-Fraktion hält an den BAföG-Reformplänen fest und ärgert sich über anderslautende Aussagen von Bundesforschungsministerin Dorothee Bär. Deren Äußerungen seien schlicht falsch und nicht zutreffend, sagte Vizefraktionschefin Wiebke Ester. Bär hatte in einem Interview bei den Funke-Zeitungen nicht mehr mit der Reform gerechnet.
5: Forschungsministerin Bär hatte im Zeitungsinterview gesagt, sie habe gehört, dass die Regierungsfraktionen die BAföG-Reform nicht mehr unterstützen würden. Ganz anders als die CSU-Politikerin klingt nun aber der Ton aus der SPD-Fraktion. Die Koalitionsfraktionen hätten sich gemeinsam auf eine BAföG-Reform verständigt, auf Basis des Koalitionsvertrags. Die Verwunderung über das Vorgehen der Ministerin ist groß. Ursula Winkler, Nachrichtenredaktion.
3: Heftige Auseinandersetzungen in Frankreich haben den Champions-League-Triumph von Paris Saint-Germain überschattet. Nach einer aktualisierten Zwischenbilanz des Innenministeriums wurden landesweit rund 780 Menschen festgenommen. Außerdem wurden 57 Polizisten bei den Einsätzen verletzt. Zu Zwischenfällen kam es in rund 15 Städten.
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6: Auf der A1 zwischen Lohne, Dinklage und Holdorf gibt es in beiden Richtungen eine Gefahrenstelle durch Personen auf der Fahrbahn. Bitte fahrt besonders vorsichtig. Gute Fahrt.
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6: In Vechelde zeigt das Thermometer aktuell 20 Grad, in Isenbüttel ebenfalls. In Peine haben wir 19 Grad. In der Nacht sinkt das Thermometer auf milde 14 Grad. So wird das Wetter morgen. Es wird teils bewölkt bei anfangs 14 Grad. Im Laufe des Tages steigt das Thermometer auf angenehme 20 Grad an.
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7: Hallöchen zusammen. Ich wünsche euch einen fantastischen Abend. Und der wird jetzt noch fantastischer, weil er richtig laut wird und wir den jetzt richtig anzünden. Mit geiler Mucke. Ich hab Metallica für euch. Master of Puppets gleich. Skindred mit ihrer neuen. Can I Get Her ist dabei. Die Bad Religion Boys habe ich. Die Toten Hosen, Måneskin natürlich. AC/DC, Led Zeppelin und viele, viele mehr. Und wir starten mit einem sehr geilen Cover, finde ich. Der Originalsong ist schon richtig geil sommerlich gewesen. Get Lucky. Und dann haben sich aber Hailstorm dem Ganzen angenommen und dem noch nochmal ordentlich ein paar Gitarren beigefügt und jetzt geht das Ding aber richtig steil und passt perfekt zum geilen Sommerwetter für euch jetzt. Hailstorm mit Get Lucky.

Das waren Hailstorm mit ihrer Version von Get Lucky und weiter geht's mit Ast Reinem Punk von Bad Religion. Ihr erster Gig war übrigens schon 1980 und zwar in einem leeren Lagerhaus. Damals waren sie Vorband von Social Distortion. 17 Alben haben sie danach noch auf uns losgelassen. Einer ihrer größten Fans ist Pearl Jam Frontmann Eddie Vedder, der kaum ein Konzert bis heute verpasst, sogar bei einigen Songs Backup gesungen hat. Und Frontmann Greg Geffen, der ist ganz nebenbei auch noch Professor für Evolutionswissenschaften an der Uni of California in Los Angeles und auch an der Cornell University in Ithaca, New York, hat 7 sehr anerkannte Fachbücher zu diesem Thema Evolutionswissenschaften verfasst und macht eben ansonsten feinsten Punk. Und zwar genau jetzt. Hier sind Bad Religion, hier ist 21st Century Digital Boy.

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Das waren Skindred mit ihrer neuen Kenner Gerda. Richtig geiler Sommersound. Und jetzt gibt's für euch den meistgespielten Song von Metallica, aber nicht im Radio. Das wäre Nothing Else Matters. Der hat bei den Rockkracher mal gar nichts verloren. Übrigens, bei uns ist der meistgespielte Metallica-Song auch Enter Sandman. Aber, na, ihr wisst, die Lollipulli-Radiosender, die trauen sich nichts von Metallica zu spielen. Die maximal die Ballade. Naja, der meistgespielte Song live von den Jungs, 1790 Mal haben sie ihn schon gespielt, ist tatsächlich Master of Puppets. Klar, die Jungs spielen, die Crowd schreit, Master, ist schon geil. Dabei geht's in dem Song um Drogen, ne, wie sie dein Master sind und dich kontrollieren. Aber diese Nummer, die hat ja Metal damals 1986 salonfähig gemacht. Und das war ja damals Metal eine kleine Nische. Ja, im Radio lief kein Metal. Metallica haben den ja nicht mal als Single rausgebracht, weil die genau wussten, dass den eh keiner spielt. Aber das Album hat in der ersten Woche gleich Goldstatus geholt, kurz danach schon Platinum und dann sind eben alle hellhörig geworden. Und beim Nachfolgealbum in Justice for All gab's plötzlich Singles. MTV ist aufgesprungen und Metallica wurden in einem Satz mit Motley Crue und Guns N' Roses genannt. Alles dank Master of Puppets. Und den gibt es jetzt. Hier sind Metallica.

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1: Weiter geht's mit Vollgas durch den Abend. Ich habe jetzt für euch Volbeat mit Lonesome Rider, Måneskin mit Supermodel und wir starten mit den Toten Hosen, ihre geile Coverversion von Azzurro.

Das war ein Volbeat mit Lonesome Rider. Und jetzt gibt es einen Song von AC/DC, der war insgesamt sehr bemerkenswert. Und zwar erstens, der kam 1986 raus. Und wenn man mal jetzt Back in Black 1980 wegnimmt, was kam dann in den 80ern groß von AC/DC? Nicht allzu viel, muss man ehrlich sein. Aber dieser Song, der war ein absoluter Fanliebling. Und das, obwohl er grammatikalisch falsch ist. Nämlich Who Made Who? Und wenn man sich das mal genau anguckt, ich war in Grammatik in Englisch früher furchtbar schlecht, ich habe das im Internet nachgelesen, ne? Glaub bloß nicht, dass ich das so weiß. Aber grammatikalisch richtig wäre ja eigentlich Who Made Whom? Ja? Aber solche Leute mag ja eh keiner, ne? Klugscheißer hasst man. Und der Song an sich ist mega geil aufgenommen auf den Bahamas. Und geh richtig nach vorne. Hier sind AC/DC mit Who Made Who?

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2: Dann habe ich heute eine kurze Hose an, die macht irgendwie einen auf Badehose. 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
3: Ich bin Katrin Müller. Hamburg scheidet aus dem Rennen um die deutsche Kandidatur für die Olympischen und Paralympischen Spiele aus, noch bevor es richtig angefangen hat. Die Initiatoren einer Bewerbung scheiterten wie 2015 mit ihrem Referendum. Schon vor Ende der Auszählung der Stimmen stand die Mehrheit gegen die Pläne fest, das globale Sportfest 2036, 2040 und 2044 an Alster und Elbe zu holen. Hamburg ist nun nicht mehr im nationalen Wettstreit mit München, der Rhein-Ruhr-Region mit Köln als Zentrum und Berlin. Der Deutsche Olympische Sportbund entscheidet dann am 26. September. Wer soll die steigenden Pflegekosten bezahlen? Darüber ist eine neue Debatte entbrannt. Aus der Union kommen Vorschläge, Vermögen und gut verdienende Kinder stärker heranzuziehen. Die Deutsche Stiftung Patientenschutz hält davon allerdings wenig.
4: Konkret geht es um die Idee, erwachsene Kinder schon bei niedrigeren Einkommen an den Pflegekosten ihrer Eltern zu beteiligen. Außerdem hatte die Union vorgeschlagen, im Pflegefall auch selbstgenutzte Immobilien stärker einzubeziehen. Die Stiftung Patientenschutz kritisiert das scharf und warnt vor unnötigen Ängsten bei älteren Menschen. Ihr Vorwurf, statt immer neuer Vorschläge brauche es endlich ein konkretes Reformkonzept der Bundesregierung, denn die finanzielle Lage der Pflegeversicherung gilt seit Jahren als angespannt. Zoe Tassovali, Nachrichtenredaktion.
3: In Italien gibt es künftig Geld zurück, wenn man auf einer gebührenpflichtigen Autobahn wegen einer Baustelle zu lange im Stau steht. Die neue Regelung tritt morgen in Kraft, also noch vor Beginn der Hauptreisezeit.
5: Hört sich ziemlich gut an, zumal auch Urlauber aus dem Ausland, also auch aus Deutschland, Entschädigung fordern können, und zwar digital über eine App. Aber Geld zurück gibt's nur, wenn eine Fahrt mindestens 10 Minuten länger dauert als üblich, und ist das Wetter schuld am Stau oder auch ein Unfall? Dann gibt es gar nichts. Außerdem befürchten viele hier, dass die Autobahnbetreiber über kurz oder lang die Mautgebühren erhöhen werden. Aus Rom, Claudia Wächter.
3: Zum Sport. Die Handballer der MT Melsungen haben den größten Erfolg der Vereinsgeschichte gefeiert und die European League gewonnen. Vor 12.200 Zuschauern in Hamburg bezwangen die Nordhessen im Finale den THW Kiel mit 24-23. Damit erhielten sie sich die Chance auf einen Platz in der Champions League.
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6: Auf der A2 Richtung Hannover gibt es gleich zwei Gefahrenstellen. Zwischen Hämeler Wald und Lehrte Ost liegen Gegenstände auf der Fahrbahn. Am Kreuz Hannover Ost, auf der Überleitung zur A7 Richtung Hamburg, befinden sich Personen auf der Fahrbahn. Auf der A28 zwischen dem Delmenhorster Dreieck und der Raststätte Tankstelle laufen Rehe auf der Fahrbahn. Ebenfalls zwischen Ganderkesee West und Hude in beiden Richtungen. Auf der A29 Richtung Wilhelmshaven liegen zwischen Farel Bockhorn und Zetel Gegenstände auf der Fahrbahn. Habt eine gute und sichere Fahrt.
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6: In Lengede zeigt das Thermometer gerade 19 Grad, genauso wie in Königslutter und Vorsfelde. In der Nacht sinkt das Thermometer auf milde 14 Grad. So wird das Wetter morgen. Es wird teils bewölkt bei anfangs 14 Grad. Im Laufe des Tages steigt das Thermometer auf angenehme 20 Grad an.
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0: Auf geht's in Runde 2 unserer Rockkracher XXL. Ich bin Pegas, hab für euch gleich Led Zeppelin zum Beispiel. Die Ärzte sind dabei. Motorhead, My Chemical Romance, Metallica, Steel Panther, Royal Republic, Megadeth. Also alles, was wirklich Spaß macht. Genau dafür ist ja diese Sendung da. Und wenn wir an Spaß denken und an Sonne, ist ja Sommer jetzt, dann denken wir an Australien. Und da denken wir als erstes an AC/DC. Aber es gibt ja auch noch andere geile Bands. In Down Under zum Beispiel Airborne. Sie gelten für viele als rechtmäßige Nachfolger von Brian Johnson und Co. Airborne, hier ist Boneshaker.

Das waren Airborne mit Bone Shaker und jetzt gibt's einen Song, der nur so strotzt vor Sex, nämlich Led Zeppelin mit Whole Lotta Love. Also ich meine, die Lyrics, die sind schon mal eindeutig, was das Thema des Songs angeht, aber auch dieses lange Zwischensolo mit dem Schlagzeug, in dem Robert Plant am Ende nur noch schreit, soll musikalisch natürlich wofür stehen? Knickknack, na klar. Und dazu habe ich erst letztens eine total verrückte Fantheorie über Robert Plant gehört. Der hatte ja öfter mal so wirklich verrückte Bühnenoutfits an, ne? Teilweise waren das so ganz besondere Oberteile, bei denen man denken könnte, naja, vom Schnitt und vom Print her ist das wohl eine Frauenbluse. Und tatsächlich waren das wohl auch Frauenblusen. Und zwar von den Mädels, die Robert Plant am Vorabend des Konzerts vernascht hat. Das war so eine Art Souvenir für ihn. Ja? Aber nochmal, das ist nur eine Fantheorie, gibt keinerlei Bestätigung. Tatsächlich behaupten nämlich eigentlich auch viele, Robert Plant, wann immer es ging, selbst auf Tour hat er ganz viel Zeit mit seiner Frau und auch den Kindern verbracht. Also ganz vorsichtig mit solchen Gerüchten, aber die Outfits, die waren schon krass und der Song ist es auch. Sex pur, hier sind Led Zeppelin mit Whole Lotta Love.

0: Das waren die Foo Fighters mit Rescued und jetzt gibt's die Ärzte. Und könntet ihr eine Top 5 eurer Lieblingssongs von den Ärzten machen? Ich finde sowas ja immer super schwer, aber ich muss sagen, bei den Ärzten, da könnte ich's, glaube ich. Wir sind uns ja alle einig, ne? Da nimmt man nicht jetzt die ganz großen Bekannten, sondern nimmt man eher so die etwas kleineren Nummern. Bei mir auf Nummer 5 wäre Radio brennt. Auch noch sehr bekannte Scheibe, keine Frage. Auf Platz 4 der Drei-Tage-Bart.
1: Die glatte Haut auf dem Gesicht, nein, darauf stehen die Frauen nicht, keine Frage. 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
0: So, dann habe ich auf Platz 3, einer meiner absoluten Lieblingssongs von den Ärzten, eher unbekannt, N48.3.
2: Freitagabend und ich war unterwegs auf der Suche nach Amüsement und zügellosem Sex.
0: Richtig witzige Scheibe. Auf Platz 2 bei mir, meine explodierte Freundin.
3: 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Ich hatte nicht damit gerechnet, darum bin ich blutverschmiert.
0: Und mein Top 1 Lieblingssong von den Ärzten ist tatsächlich dieser hier.
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0: Geht richtig schön nach vorne, haut alles raus an Druckwasser, hat es nach einer harten Woche. Und natürlich gibt's jetzt auch den für euch. Hier sind die Ärzte und der Schundersong.

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1: So, halbes Stündchen haben wir noch und das wollen wir natürlich perfekt nutzen und hauen richtig einen raus. Gleich Judas Priest, Turbo Lover, Metallica, Until It Sleeps. Und jetzt heißt es lauter drehen für My Chemical Romance und na, na, na, na, na, na.

Das war ein Judas Priest mit Turbo Lover und damit haben wir es schon fast hinter uns, aber eben nur fast. Ein paar schöne Dinge habe ich noch für euch und zwar Megadeth, Symphony of Destruction, Royal Republic mit My House und jetzt Steel Panther mit Just Like Tiger Woods. Ich bin Pegas, hoffe ihr habt Spaß gehabt und wenn ihr mögt, hören wir uns gerne am Montag wieder in der Morning Rock Show wie immer ab 5. Ich würde mich freuen, wünsche euch jetzt noch einen schönen Abend, macht's gut, tschüss.

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1: Ich bin Diana Kramer. Nach den Spekulationen über einen möglichen Kanzlerwechsel bekommt Bundeskanzler Friedrich Merz Rückendeckung aus den eigenen Reihen. Vor einem Treffen mit CDU-Politikern in NRW stellten sich mehrere Spitzenpolitiker demonstrativ hinter Merz.
2: Besonders klare Worte kommen aus Schleswig-Holstein. Ministerpräsident Günther hält die Debatte über einen möglichen Kanzlertausch für absurd und sagt, statt über Personen zu reden, sollte sich die Koalition lieber um ihre Reformen kümmern. Auch NRW-Regierungschef Wüst, der ja in der Debatte als möglicher Nachfolger von Merz gehandelt wird, macht bei den Spekulationen nicht mit. Zusammen mit Unionsfraktionschef Spahn und weiteren CDU-Politikern stärkt er Merz demonstrativ den Rücken. Zoe Tassovali, Redaktion.
1: Heftige Unwetter haben in mehreren Teilen Deutschlands zu Rettungseinsätzen geführt. In Bruchsal, nördlich von Karlsruhe, kamen zwei Menschen ums Leben. Das Auto war wegen Aquaplanings in den Gegenverkehr geraten und mit einem anderen Fahrzeug zusammengestoßen. Beide Insassen starben. In Bayern und NRW liefen vielerorts Keller voll, Bäume stürzten auf Straßen. In Osnabrück schlug ein Blitz in eine Kirche ein, in der gerade eine Taufe stattfand. Verletzt wurde niemand. Die SPD-Fraktion ist verärgert über die Aussagen von Forschungsministerin Dorothee Bär zum möglichen Aus der BAföG-Reform. Bär hatte den Funke-Zeitungen gesagt, dass sie nicht mehr mit der Reform rechne. Aus der SPD-Fraktion heißt es, das sei schlicht falsch.
3: Forschungsministerin Bär hatte im Zeitungsinterview gesagt, sie habe gehört, dass die Regierungsfraktionen die BAföG-Reform nicht mehr unterstützen würden. Ganz anders als die CSU-Politikerin klingt nun aber der Ton aus der SPD-Fraktion. Die Koalitionsfraktionen hätten sich gemeinsam auf eine BAföG-Reform verständigt, auf Basis des Koalitionsvertrags. Die Verwunderung über das Vorgehen der Ministerin ist groß. Den Plänen nach soll in einem ersten Schritt ab dem Wintersemester die im BAföG enthaltene Wohnkostenpauschale für Studierende um 60 Euro monatlich angehoben werden. Ursula Winkler, Nachrichtenredaktion.
1: Hamburg scheidet aus dem Rennen um eine deutsche Kandidatur für Olympische Spiele aus, noch bevor es richtig angefangen hat. Die Initiatoren einer Bewerbung sind schon wie 2015 mit ihrem Referendum gescheitert. Die Hansestadt ist somit nicht mehr im nationalen Wettstreit mit München, der Rhein-Ruhr-Region und Berlin. Die Entscheidung fällt im September.
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4: Auf der A7 Richtung Kassel gibt es zwischen Hannover-Münden-Hedemünden und Hannover-Münden-Lutterberg stockenden Verkehr durch eine ungesicherte Unfallstelle. Fahrzeuge stehen auf der Fahrbahn, rechnet mit mindestens 2 Minuten Zeitverlust. Auf der A38 Richtung Halle kommt es zwischen dem Dreieck Drammetal und Dramfeld zu Behinderungen. Ein Fahrzeug steht auf der Fahrbahn, die Unfallaufnahme läuft. Auf der A27 zwischen Langwedel und Achim Ost in beiden Richtungen sind Rehe auf der Fahrbahn unterwegs. Gute Fahrt.
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4: In Schöningen zeigt das Thermometer derzeit 17 Grad. In Bad Deckenstedt und Leiferde ist es etwas milder. Dort haben wir jeweils 18 Grad. In der Nacht sinkt das Thermometer auf milde 14 Grad. So wird das Wetter morgen. Es wird teils bewölkt bei anfangs 14 Grad. Im Laufe des Tages steigt das Thermometer auf angenehme 20 Grad an.
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1: Und jetzt haben wir eine brandneue Kombo für euch, die

0: im Juli erst ihr zweites Album raus und wollen echte Gefühle mit echten Gitarren verbinden.
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0: Hier sind Harsh mit Back to Life.
1: Yes.

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1: Ich bin Diana Kramer. Nach den Spekulationen über einen möglichen Kanzlerwechsel bekommt Bundeskanzler Friedrich Merz Rückendeckung aus den eigenen Reihen. Vor einem Treffen mit CDU-Politikern in Nordrhein-Westfalen am Montag stellen sich mehrere Spitzenpolitiker demonstrativ hinter ihn. Unter anderem CDU-Generalsekretär Carsten Linnemann. Er sprach in der ZDF-Sendung Berlin direkt von einer Scheindebatte.
2: Ich war 3 Tage in meinem Wahlkreis unterwegs, habe 15 bis 20 Gespräche geführt. Nicht eine Person hat mich darauf angesprochen, sondern die Menschen interessiert, wie wir die Energiekosten runterbekommen, wie wir die Steuern runterbekommen, wie wir die Bürokratie runterbekommen. Das sind die Themen, dass wir mehr Netto von Brutto haben. Und das müssen wir umsetzen. Und diese Scheindebatten, die werden in Berlin-Mitte geführt.
1: CDU-Generalsekretär Carsten Linnemann. Die Arbeitgeber in Deutschland lehnen eine geplante verpflichtende Teilnahme von Arbeitnehmern an Reserveübungen der Bundeswehr ab. Die doppelte Freiwilligkeit habe sich als tragfähiges Modell bewährt, um die Interessen von Bundeswehr und Wirtschaft in Einklang zu bringen, sagte Arbeitgeberpräsident Rainer Dürger der Frankfurter Allgemeinen. Daran sollte festgehalten werden. Bisher setzt die Teilnahme an Reserveübungen nicht nur das Einverständnis der ehemaligen Soldaten voraus, auch der Arbeitgeber muss einer Freistellung zustimmen. Verteidigungsminister Boris Pistorius will daraus eine Pflicht machen. Israel rückt immer weiter in den Libanon vor. Während die libanesische Hisbollah-Miliz Israel erneut beschoss, nahm die israelische Armee im Südlibanon die strategisch wichtige Festung Beaufort ein.
3: Es ist das erste Mal seit 26 Jahren, dass israelische Soldaten die Festung erreichen. Israels Militär war im Jahr 2000 nach einer rund 20 Jahre langen Besatzungszeit aus dem Gebiet abgezogen. Die Einnahme der hochgelegenen Festung aus dem 12. Jahrhundert verschafft Israels Armee nun viele Vorteile. So kann sie etwa Bewegungen der Hisbollah erkennen und unterbinden. Im Libanon fürchten viele Menschen derweil, dass Israel den Süden des Landes erneut dauerhaft besetzen könnte. Aus Tel Aviv, Cindy Richau.
1: Zum Fußball. Gut 2 Wochen vor dem WM-Auftakt gegen Curaçao hat die deutsche Nationalmannschaft das Testspiel gegen Finnland klar gewonnen. 4:0 stand es am Ende in Mainz. Die Tore erzielten Undav, Wirtz und Musiala. Am Dienstag fliegt die Nationalmannschaft nach Chicago, wo am kommenden Samstag die Turniergeneralprobe gegen die USA stattfindet.
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4: Auf der A7 Richtung Kassel läuft zwischen Hedemünden und Lutherberg die Unfallaufnahme. Die Fahrbahn ist von 3 auf 1 Spur verengt. Auf der A38 Richtung Halle stehen zwischen Dreieck Drammetal und Dramfeld Fahrzeuge auf der Fahrbahn. Dort ist ebenfalls die Unfallaufnahme im Einsatz. Auf der A31 Richtung Emden gibt es zwischen Emden Ost und Emden-Wolthusen dichten Verkehr mit mindestens 2 Minuten Zeitverlust. Gute Fahrt.
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4: In Peine zeigen die Thermometer aktuell 17 Grad. In Isenbüttel ist es mit 16 Grad etwas frischer. Längede meldet ebenfalls 17 Grad. In der Nacht sinkt das Thermometer auf milde 14 Grad. So wird das Wetter morgen. Es wird teils bewölkt bei anfangs 14 Grad. Im Laufe des Tages steigt das Thermometer auf angenehme 22 Grad an.
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1: Ich bin Diana Kramer. Das macht schon mal Lust auf die BM. Zwei Wochen vor dem Turnierauftakt hat die deutsche Fußballnationalmannschaft das vorletzte Testspiel deutlich gewonnen. In Mainz setzte sich die Mannschaft von Bundestrainer Julian Nagelsmann mit 4:0 gegen Finnland durch.
2: Die deutsche Mannschaft macht alles dafür, dass die WM-Euphorie steigt im Land. Viel Spielfreude, viel Dominanz und am Ende viele Tore. Auch wenn das erste erst nach etwas mehr als einer halben Stunde fällt. Durch den überragenden Dennis Undaf. Mit zwei Toren und einer Vorlage macht er hier in Mainz definitiv Werbung für die WM-Startelf. Genauso wie der 18-jährige Lennart Karl. Allerdings auch gegen harmlose Finnen. Mit dem 4:0 im Gepäck geht es am Dienstag in die USA. Dann startet offiziell die WM-Mission. Aus Mainz, Thomas Bremser.
1: Schleswig-Holsteins Ministerpräsident Daniel Günther fordert die schwarz-rote Koalition auf, an einem Strang zu ziehen. Alle seien klug beraten, den Weg von Reformen mitzugehen. Da dürfe keiner auf den anderen zeigen, alle seien in der Verantwortung, sagte er im ARD-Bericht aus Berlin. Die Regierung müsse jetzt liefern und der Bevölkerung zeigen, dass sie die Dinge in den Griff bekommt. Günther stellte sich auch klar hinter Bundeskanzler Friedrich Merz und verneinte vehement, dass dieser ein Autoritätsproblem habe. Hamburg scheidet aus dem Rennen um die deutsche Kandidatur für die Olympischen Spiele aus, noch bevor es richtig angefangen hat. Die Initiatoren einer Bewerbung sind schon wie 2015 mit ihrem Referendum gescheitert.
3: Das Rennen galt lange als offen, nun ist das Ergebnis da und es ist überraschend deutlich. Die Hamburgerinnen und Hamburger haben sich beim Referendum gegen eine Olympiabewerbung ausgesprochen. Wie der Landeswahlleiter mitteilte, stimmte eine Mehrheit von 54,9% gegen die Bewerbung. Damit scheidet Hamburg aus dem Rennen um die deutsche Kandidatur für die Olympischen Spiele aus. Der Deutsche Olympische Sportbund entscheidet Ende September über das weitere Vorgehen. Katrin Luxemburger, Hamburg.
1: Erneut sind schwere Unwetter über Teile Deutschlands gezogen. In Baden-Württemberg kamen zwei Menschen ums Leben. Ihr Auto war wegen Aquaplanings in den Gegenverkehr geraten und mit einem anderen Fahrzeug zusammengestoßen. Beide Insassen starben. In Bayern und NRW liefen vielerorts Keller voll, Bäume stürzten auf Straßen. In Osnabrück schlug ein Blitz in eine Kirche ein, in der gerade eine Taufe stattfand. Verletzt wurde niemand.
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4: Auf der A7 Richtung Hannover liegen zwischen Hannover-Schmünden, Hedemünden und Dreieck Drammetall umgestürzte Bäume auf der Fahrbahn. Außerdem gibt es 2 Kilometer Stau. In der Gegenrichtung, Richtung Kassel, liegen ebenfalls Gegenstände auf der Strecke. Auf der A39 zwischen Kreuz Wolfsburg, Schrägstrich Königslutter und Flechtorf laufen in beiden Richtungen Wildschweine über die Fahrbahn. Habt eine gute und sichere Fahrt.
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4: In Isenbüttel zeigt das Thermometer aktuell 16 Grad, genauso in Peine. In Helmstedt ist es mit 15 Grad etwas kühler. In der Nacht sinkt das Thermometer auf milde 14 Grad. So wird das Wetter morgen. Es wird teils bewölkt bei anfangs 14 Grad. Im Laufe des Tages steigt das Thermometer auf angenehme 22 Grad an.
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1: Die Foo Fighters haben ihr neues Album Your Favorite Toy rausgebracht und die aktuelle Single heißt Off All.

0: insgesamt werden Dave Grohl und Co. auf dieser Scheibe wieder deutlich härter, lauter und einfach wieder hardrockiger.
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2: Hier sind die Foo Fighters mit Of All People.
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1: Ich bin Diana Kramer. Mit der neuen Woche startet auch ein neuer Monat und auch im Juni treten Änderungen in Kraft, die viele Verbraucher direkt betreffen. Zum Beispiel gibt es mehr Rechte beim Online-Shopping und es ist der letzte Monat mit günstigerem Sprit.
2: Schnell geklickt und dann doch auch schnell bereut. Ab dem 19. Juni müssen Online-Händler gut sichtbar einen Widerrufsbutton auf der Seite anbieten und auch in der App. Und wer Solarstrom übers Dach gewinnt, kann diesen ab heute auch an Nachbarn verkaufen. Energy Sharing nennt sich das. Notwendig ist, dass beide Nachbarn dann auch einen Vertrag schließen. Einfach nur das Kabel rüberreichen ist nicht. Und mit Ende des Monats ist dann, Stand jetzt, auch der Tankrabattgeschichte. Lea Matschulat, Redaktion.
1: Nach den Spekulationen über einen möglichen Kanzlerwechsel bekommt Bundeskanzler Friedrich Merz Rückendeckung aus den eigenen Reihen. Vor einem Treffen mit CDU-Politikern in Nordrhein-Westfalen heute stellten sich mehrere Spitzenpolitiker demonstrativ hinter den Kanzler, darunter Schleswig-Holsteins Ministerpräsident Daniel Günther und auch NRW-Ministerpräsident Henrik Wüst, der in der Debatte schon als Nachrücker für Merz genannt wurde. Die Arbeitgeber in Deutschland lehnen eine geplante verpflichtende Teilnahme von Arbeitnehmern an Reserveübungen der Bundeswehr ab. Die doppelte Freiwilligkeit habe sich als tragfähiges Modell bewährt, um die Interessen von Bundeswehr und Wirtschaft in Einklang zu bringen, sagte Arbeitgeberpräsident Rainer Dulger der Frankfurter Allgemeinen. Daran sollte man festhalten. Bisher setzt die Teilnahme an Reserveübungen nicht nur das Einverständnis der Reservisten voraus, auch der Arbeitgeber muss einer Freistellung zustimmen. Verteidigungsminister Boris Pistorius will daraus eine Pflicht machen. Zum Fußball. Gut zwei Wochen vor dem WM-Auftakt gegen Curaçao hat die deutsche Nationalmannschaft das Testspiel gegen Finnland gewonnen. 4:0 stand es am Ende in Mainz. Die Tore erzielten zweimal Undav, Wirtz und Musiala. Der sagte zum Spiel danach im ZDF:
3: Wir hatten jetzt nicht viele Trainingseinheiten, aber was wir auf den Platz bringen wollten, haben wir gebracht. Und es hat hoffentlich für jeden Spaß gemacht. Für mich schon.
1: Nationalspieler Jamal Musiala. Am Dienstag fliegt die Nationalmannschaft nach Chicago, wo am kommenden Samstag die Turniergeneralprobe gegen die USA stattfindet.
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4: Auf der A2 Richtung Braunschweig liegt in Höhe Braunschweig-Watenbüttel Ladung auf der Fahrbahn. Auf der A7 Richtung Hannover liegt zwischen Schwarmstedt und Berghof ein Reifen auf der Fahrbahn. Ebenfalls Richtung Hannover steht zwischen Mellendorf und Großburg-Wedel ein Unfallfahrzeug ungesichert auf dem Standstreifen. Wir wünschen euch eine gute Fahrt.
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4: In Schöningen sind es aktuell 15 Grad, in Helmstedt haben wir ebenfalls 15 und auch in Fallersleben messen wir 15 Grad. In der Nacht sinkt das Thermometer auf milde 14 Grad. So wird das Wetter morgen. Es wird teils bewölkt bei anfangs 14 Grad. Im Laufe des Tages steigt das Thermometer auf angenehme 22 Grad an.
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1: Die Ärzte gehen nächstes Jahr auf Tour, präsentiert von uns. 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
1: Ich bin Diana Kramer. Würde die Union mit einem anderen Kanzler besser dastehen? Eher nicht, sagen die meisten Deutschen. In einer Forsa-Umfrage für Stern und RTL glauben 53%, dass CDU und CSU mit einem anderen Kanzler nicht erfolgreicher wären als mit Friedrich Merz. 41% sehen das anders.
2: Für die Union sind die Zahlen trotzdem kein Freifahrtschein. Denn selbst unter den eigenen Anhängern glaubt ein größerer Teil, dass die Partei mit einer anderen Person an der Spitze erfolgreicher sein könnte. Führende Unionspolitiker weisen die Spekulationen aber weiter zurück. CDU-Generalsekretär Linnemann spricht sogar von einer Scheindebatte. Schleswig-Holsteins Ministerpräsident Günther nennt die Diskussion absurd und fordert, dass sich die Koalition stattdessen auf ihre Reformen konzentriert. Zoe Tasso Wali.